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Teddy Swims mit Mr. Know-It-All.

0: Guten Morgen um 6:05.
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0: Auch dir herzlich willkommen im Juli, Tobi Leder. Ab heute ändern sich ein paar Dinge für uns.
2: Unter anderem wird ab heute die Steuererklärung für alle ohne Kinder und für Rentner deutlich einfacher.
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2: Die Erklärung können wir mit einem Klick über die App abschicken. 100,5 Reporter Jan Stickelmann. Und auch sonst ist der Juli ein guter Monat für viele von uns. Fliegen wird zum Beispiel günstiger.
3: Das liegt an der Ticketsteuer, die sinkt. Je nach Strecke sparen wir pro Flug bis zu 11 Euro. Freuen können sich auch alle Rentner. Die Renten steigen. Wer zum Beispiel 1.000 Euro Rente im Monat bekommt, hat ab diesem Monat über 40 Euro mehr auf dem Konto. Etwas teurer wird das Shoppen im Netz, aber nur, wenn die Kopfhörer, Handyhüllen oder andere Sachen von außerhalb Europas kommen. Da fällt dann eine Zollgebühr an. Meistens sind das so ein paar Euro, die wir dann drauf zahlen.
2: Und wer Ausflüge nach Köln plant, ab heute kostet der Eintritt in den Kölner Dom 12 Euro. Den Aachener Dom dagegen von innen zu sehen, bleibt weiterhin kostenlos. Zurzeit läuft ein größerer Polizeieinsatz in Monschau-Höfen. Viel ist noch nicht bekannt, es soll in einem Wohnheim mit mehreren gemeldeten Menschen brennen. Weitere Details von der Polizei sollen im Laufe des Morgens kommen. Auf der A61 bei Mönchengladbach hat es gestern Nachmittag einen tödlichen Unfall gegeben. Ein Beteiligter ist noch vor Ort an seinen schweren Verletzungen gestorben. Die A61 musste Richtung Venlo für Rettungsarbeiten, Bergung und Unfallaufnahme komplett gesperrt werden. Und auch auf der Gegenfahrbahn hat es große Probleme gegeben, weil viele Autofahrer langsamer wurden und zur Unfallstelle geschaut haben. Die Feuerwehr hat deshalb einen Sichtschutz aufgebaut, um die Unfallstelle abzuschirmen und die Würde des tödlich Verletzten zu schützen. Gegen 3 Uhr hat es heute Morgen in Wegberg gebrannt. Dabei ist ein Imbisswagen in der Nähe des Edeka ausgebrannt. Menschen sind dabei nicht verletzt worden. Es handelt sich um reinen Sachschaden, sagt die Polizei. Nach der Bestechungsaffäre in der JVA Euskirchen gibt es zumindest bei der Sicherheit jetzt etwas Entwarnung. Interne Prüfer haben keine weiteren schweren Sicherheitsmängel gefunden. Die Ermittlungen gegen mehrere Beschäftigte laufen aber weiter. 8 von ihnen sollen Gefangenen gegen Geld Vorteile verschafft haben, zum Beispiel mit Warnungen vor Kontrollen. Offen bleibt außerdem, wie Teile von 2 elektronischen Generalschlüsseln verschwinden und manipuliert werden konnten. 3 gerettete Tagebaudörfer bei Erkelenz haben ab heute neue Namen. Aus Kainberg, Kuckum und Berwarath werden Alt-Kainberg, Alt-Kuckum und Alt-Berwarath. Weil viele frühere Bewohner schon in neu gebaute Orte mit denselben Namen gezogen sind, braucht es jetzt eine klare Unterscheidung. Auch einige Straßennamen werden angepasst, damit es sie nicht doppelt gibt. Unterwestrich und Oberwestrich behalten ihre Namen. Die alten Orte sollten eigentlich für den Tagebau Garzweiler verschwinden, bleiben nach dem vorgezogenen Kohleausstieg aber doch erhalten. Und erneuerbare Energien decken in Deutschland so viel Strom wie noch nie in einem ersten halben Jahr. Von Januar bis Juni kommen rund 58% des verbrauchten Stroms aus Wind, Sonne, Wasser oder Biomasse. Besonders Windräder an Land und auf See haben mehr Strom geliefert als im gleichen Zeitraum des Vorjahres. Solarstrom hat ebenfalls zugelegt, Wasserkraft dagegen wegen des trockenen Wetters weniger.
4: Noch sehen wir es noch nicht so ganz durch die ganzen Wolken hier gerade im 100,5 Revier, aber den ganzen Tag über viel Sonnenschein und Temperaturen um die 26 Grad. 15 sind es gerade bei euch in Düren und auch in Dremmen. Morgen am Donnerstag geht es dann ähnlich weiter, dann nur mit ein paar mehr Wolken und dann kommt auch noch Wind dazu.
0: Lage auf den Straßen entspannt, hier kommt überall gut durch.
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0: 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Blitzen meldet ihr in der 100,5 App oder über die Hotline. Da sitzt heute Morgen Pauline für euch. 0180 501 0055. Gute Fahrt.
4: Kommt gut durch.
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4: Einen wunderschönen guten Morgen und da jetzt richtig ausgeschlafen und ohne Fußballfrust gut gelaunt in den Tag starten.
0: Was ist dieses Fußball?
4: Ja, das ist das mit unserem 100,5-Tipp-Spiel zur WM, bei dem ich fast 300 Plätze besser bin als du.
0: Ach, Katrin! Guten Morgen!

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0: Mittwochmorgen, 6:06 und da ist jetzt genau der richtige Moment, um einfach mal positiv in den Tag zu starten. Also hier nichts mehr dreimal den Wecker wegdrücken. Nee. Ach komm.
1: Aufstehen, einmal die Augen reiben und in die Küche schwanken, dann schönes Käffchen holen und für genau diese Übergangsphase von Bett zur Küche noch einen musikalischen Wachmacher.
0: Jetzt in der Playlist Chipboozy mit The Bar Song. Hier auf 100,5 das Hit Radio. Guten Morgen.
1: Schönen Mittwoch und die Hälfte, die haben wir schon.

0: Boom, geht's rein in den Mittwoch. Schönen guten Morgen. Das 100,5 Revier, das drückt heute Belgien die Daumen. Bei der Fußball-WM steht das Spiel gegen Senegal an.
1: Heute Abend um 10 geht's los und es wird besser als bei den Deutschen und bei den Niederländern. Eigentlich auch keine Kunst. 100,5 Reporterin Jasmin Becker und die Fans in Belgien, die sind guter Dinge.
2: Niederlande und Deutschland sind ja schon rausgeflogen. Jetzt müssen die Belgier das für das 100,5 Revier wieder rausreißen.
3: Also wir hoffen es natürlich, aber ob sie es schaffen werden, weiß man nicht. Also ich glaube eher nicht.
4: Doch, ich glaube Senegal schaffen die, aber dann mal schauen, wie es weitergeht.
2: Habt ihr tröstende Worte für die Deutschen und die Holländer?
3: Sie hatten schon sehr gute Chancen, aber die anderen Mannschaften waren halt auch ziemlich stark.
2: Niederlande und Deutschland sind ja leider schon rausgeflogen. Jetzt müssen die Belgier das für das 100,5 Revier reißen. Schaffen die Belgier das?
5: Selbstverständlich. Ja, weil sie besser spielen wie die Deutschen und die Niederländer.
2: Das hat schon eine Blamage für beide, ne?
5: Ja, vor allem für Deutschland. Ich meine, die Niederländer und Marokko, da ist natürlich schon ein anderes Kaliber wie Paraguay. Ja? Wenn man im Elfmeterschießen verliert, ist es natürlich auch immer eine Glückssache. Aber war schon okay so.
2: Hast du noch was Tröstliches für die Niederländer oder für die Deutschen?
5: Nee.
0: Großes Public Viewing heute Abend in Eupen auf dem Parkplatz Bergstraße. Und es sind ja auch Schulferien in Ostbelgien. Da ist lange Aufbleiben drin.
1: Und dann ab zum Dreiländereck und gemeinsam singen. Schaut mal, Nachbarn, so wird das gemacht. So wird das gemacht. Kygo, save my love. Guten Morgen.
0: So wird das gemacht.

0: Die beste Musik zum Start in den Mittwoch hier bei uns auf 100,5 das Hitradio.
1: Die Extraportion Power gleich mit Bibi Rexha New Religion. Nach den News.
0: Guten Morgen.
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0: Guten Morgen, 6:55.
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5: Mit Tobi Leder. Für viele Menschen in Deutschland bringt der Juli ein paar gute Nachrichten. Die Steuererklärung zum Beispiel wird für Menschen ohne Kinder und für Rentner einfacher. Außerdem steigen ab heute auch die Renten. Wer 1.000 Euro Rente im Monat bekommt, der hat jetzt gut 40 Euro mehr auf dem Konto. Auf der A61 bei Mönchengladbach ist gestern Nachmittag ein Mensch bei einem Unfall gestorben. Der Unfall passierte in Fahrtrichtung Venlo. Die Autobahn musste dort komplett gesperrt werden. Auch auf der Gegenfahrbahn hat es wegen des Unfalls Probleme gegeben. Wegen Gaffern, die extra langsam an der Stelle vorbeigefahren sind. Nach der Bestechungsaffäre in der JVA Euskirchen haben interne Prüfer keine weiteren schweren Sicherheitsmängel gefunden. Die Untersuchung kommt insgesamt zu einem positiven Ergebnis, nur an einzelnen Abläufen soll nachgebessert werden. Die Ermittlungen gegen mehrere JVA-Beschäftigte wegen Korruptionsverdachts laufen aber weiter. 3 gerettete Tagebaudörfer bei Erkelenz haben ab heute neue Namen. Aus Kainberg, Kuckum und Berberath werden Alt-Kainberg, Alt-Kuckum und Alt-Berberath. So sollen die alten Orte klar von den neu gebauten Ersatzorten unterschieden werden.
1: Heute wieder sommerliche Temperaturen im 100,5 Revier, 26 Grad an der Spitze. Da jetzt nochmal gut durchlüften, 14 Grad sind es gerade bei euch in Hielrath und auch in Erkelenz. Dazu viel Sonnenschein, ab und zu mal ein paar Wolken und ähnlich geht es dann auch morgen am Donnerstag weiter.
0: Vorsicht auf der A544, der Abzweig Aachen zwischen Europaplatz und dem Aachener Kreuz. In beide Richtungen, da sind Fußgänger auf der Fahrbahn unterwegs.
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0: 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Blitzen meldet ihr in der 100,5 App oder per WhatsApp 01578 212 1005. Gute Fahrt.
1: Kommt gut und sicher durch.
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0: Katy Perry, die verdient sich neben der Musik so ein bisschen was dazu. Sie verkauft antialkoholische Cocktails.
1: Ja, Parfüms, Mode, Schmuck von Musikstars kennen wir ja. Aber sie ist jetzt halt eben auf den Getränkezug aufgesprungen.
0: Ein kühles Getränk und die beste Musikmarke Katy Perry. So geht Sommer, Freunde. So. 6.33 Uhr auf 100,5 das Hit Radio.
1: Katy Perry jetzt mit Band-Aids.
0: Guten Morgen.

0: Coldplay, My Universe, 20.07, 100,5, das Hitradio. Es gibt diese eine Frage, da fürchten sich alle Erwachsenen, vor allem die Eltern.
1: Warum?
0: Genau um diese Frage geht es in einem neuen Podcast mit unserem roten Lieblingsmonster aus der Sesamstraße.
1: Elmo! Er stellt Promis wie Tagesschausprecherin Susanne Daubner oder auch Sänger Max Mutzke Fragen, die vor allem Kinder besonders interessieren. Und da halt eben, warum?
0: Ich hätte da echt noch Ideen für die Gästeliste bei Elmo. Kraftzahl zur Inflation oder das Krümelmonster zum Thema Ernährung.
2: Kekse. Ich liebe Kekse.
1: Warum?
3: 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Olivia Dean mit So Easy to Fall in Love.

0: Schönen guten Morgen und gleich singt die frisch gebackene Zweifach-Mutti Lena hier bei uns in der Playlist.
1: Lena mit Looking for Love in weniger als einer Minute bei uns auf 100,5 das Hitradio. Guten Morgen.
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0: Einen schönen Mittwochmorgen. Jetzt gleich ist es 7:05.
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0: Neuer Monat, neues Glück, Tobi Leder. Mhm. So oder so ähnlich geht der Spruch doch.
2: Und mit dem neuen Monat ändert sich in Deutschland auch einiges.
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2: Rentner bekommen ab heute mehr Geld. Die Renten steigen um gut 4%. Für viele ledige Arbeitnehmer ohne Kinder und für Rentner wird außerdem die Steuererklärung einfacher. Über die Mein Elster Plus App kann sie mit einem Klick abgeschickt werden, wenn die Daten passen. Fliegen aus Deutschland wird bei der Ticketsteuer günstiger. Ob die Airlines das aber auch wirklich an die Kunden weitergeben, ist noch offen. Teurer wird dagegen das Online-Shopping bei Händlern außerhalb der EU, weil für kleine Sendungen eine neue Zollgebühr dazukommt. Ein tödlicher Unfall hat gestern auf der A61 bei Mönchengladbach für eine Vollsperrung gesorgt. Der Unfall ist am Nachmittag in Fahrtrichtung Venlo passiert. Ein Beteiligter ist noch vor Ort gestorben. Während der Rettungsarbeiten und der Unfallaufnahme ist die Autobahn in Richtung Venlo komplett gesperrt gewesen. Auf der anderen Seite hat es ebenfalls erhebliche Störungen gegeben, weil viele Autofahrer zur Unfallstelle geschaut haben und langsamer geworden sind. Die Feuerwehr hat daraufhin einen Sichtschutz aufgestellt. In der JVA Euskirchen sind nach einer neuen Überprüfung keine weiteren schweren Sicherheitsmängel aufgefallen. Die Prüfer sehen nur an einzelnen Stellen Verbesserungsbedarf. Baulich kommt das Gefängnis insgesamt gut weg. Brisant bleibt der Fall trotzdem. Gegen 8 Beschäftigte wird weiter wegen Korruptionsverdacht ermittelt. Sie sollen Gefangenen gegen Geld geholfen haben, unter anderem mit Warnungen vor Kontrollen. Und auch das Verschwinden von Teilen zweier elektronischer Generalschlüssel ist weiterhin ungeklärt. Rund um den Tagebau Garzweiler gibt es ab heute 3 neue, alte Ortsnamen. Die geretteten Erkelenzer Dörfer heißen jetzt Alt-Kainberg, Alt-Kuckum und Alt-Berberath. Ober- und Unterwestrich behalten ihre Namen. Während die alten Dörfer bestehen bleiben, gibt es gleichzeitig aber schon neue Ersatzorte mit den Namen Kainberg, Kuckum und Berberath. Der Zusatz Alt soll deshalb Verwechslung verhindern. Die Stadt hat auch bei den Straßennamen nach Lösungen gesucht, damit alte und neue Orte klar auseinanderzuhalten sind.
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2: Nach dem WM aus der Niederlande tritt Trainer Ronald Koeman zurück. Er habe sich noch in der Nacht des 16-Final-Niederlage dazu entschieden, seinen Vertrag nicht zu verlängern. Koeman hat in 2 Amtszeiten die niederländische Nationalmannschaft trainiert.
0: Einige dicke Wolken sind unterwegs hier bei uns im 100,5 Revier. Im Laufe des Tages kommt die Sonne aber immer mehr durch. Dazu Temperaturen um die 26 Grad. 15 sind Grad schon bei euch in Gangelt und Kohlscheid kommt auf 14 Grad. Und auch morgen am Donnerstag geht's ähnlich sommerlich und warm weiter.
3: A46 Heinsberg Richtung Düsseldorf zwischen Grevenbruch und dem Kreuz Neuss-West dauert 10 Minuten länger. 4 Kilometer Stop and Go.
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3: 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Schönen guten Morgen.
4: Guten Morgen, die Michaela aus Aachen. Ich wollte eine Blitze melden und zwar von Tripsrad kommend in Fahrtrichtung Geilenkirchen Zentrum auf der Landstraße 50er Zone. Versteck hinterm Zaun. Tschüss.
3: Danke, Michaela. Blitzen meldet ihr in der 100,5 App. Dort könnt ihr auch alle nachlesen und meldet Staustörungen und Blitzen über die 100,5 Hotline 0180 501 00 55 direkt bei Pauline. Gute Fahrt.
0: Kommt gut durch.
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0: So, jetzt zeig's mal her, deine Finger, lieber Eiko.
3: Ja, hier, guck mal.
0: Ja?
3: Ja.
0: Also von hier aus sehe ich auf jeden Fall keine Blasen vom Deko bauen.
3: Ja, ist aber nicht ohne so einen WM-Pokal aus 2842 Lego-Teilen zusammenzuzimmern.
0: Ja, und das Ding komplett aufbauen, das ist deine Aufgabe seit gestern um diese Uhrzeit für Pate probiert's. Hat's geklappt? Bist du fertig?
3: Ich flitz mal schnell in die Redaktion und hole das Ergebnis. Mehr gleich.

0: kennt sich mit Zähneputzen und mit guter Musik aus. Der singende Zahnarzt Dr. Alban. Mittwochmorgen, 6:07.
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2: Sie ist eine der ganz großen Abräumerinnen des Jahres. Olivia Rodrigo ist mit einem neuen Album am Start. Und mit unserem Hit-Tipp in dieser Woche will sie den nächsten Banger in die Charts bringen.
0: Drop Dead liefert den Sound, um mit Schwung aus dem Bett zu kommen und rein in den Tag zu starten. Jetzt auf 100,5 das Hit-Radio. Guten Morgen.

0: Euer Mittwochmorgen um 7.13 Uhr, 100,5 das Hitradio hier. Weltmeisterlich. Einfach weltmeisterlich und das ohne ganz Elfmeterschießen.
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0: So, die Zeit ist um, lieber Eiko. Mhm. Und du hast den WM-Pokal aus Lego tatsächlich nicht fertig gebaut.
2: Weiß das Ding?
0: 2837.000 Teile später. Spaß? Quälerei?
2: Tatsächlich Spaß. Gestern Morgen hier in der Sendung angefangen, zu Hause nochmal weitergebaut. Es macht schon Laune, vor allem wenn du auch mal alles links und rechts um dich herum vergessen willst. Mega Sache. Da verdienst du dir schon eher den WM-Pokal als so mancher Fußballer, der schon rausgeflogen ist. Aber es dauert.
0: Ist es denn Pate approved oder not approved?
2: Definitiv Pate approved, aber nehmt euch die Zeit. Glaubt nicht, dass ihr das mal eben in 2 Stunden hochgebaut kriegt, aber es sieht schon nach einem Pokal aus. Ein bisschen muss noch gemacht werden, ne? 4 Bauetappen. Jeder in der Redaktion ist herzlich eingeladen.
0: Darf gleich mal ein Teilchen verbasteln.
2: Jeder eins. Ist genug für alle da. Guten Morgen.

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1: Gleich mit Miles Smith on Stay If You Wanna Dance. Ja, natürlich. Nach den News auf 100,5 das Hitradio, kurz vor 8.
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0: Guten Morgen, um jetzt gleich 8:05.
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10: Mit Tobi Leder. Im Juli ändern sich in Deutschland mehrere Dinge, die im Alltag spürbar werden können. Fliegen wird durch eine niedrigere Ticketsteuer etwas günstiger. Je nach Strecke sind bis zu 11 Euro Ersparnis drin. Teurer wird dagegen Online-Shopping, wenn Kopfhörer, Handyhüllen oder andere Sachen von außerhalb Europas bestellt werden. Nach einem tödlichen Unfall auf der A61 bei Mönchengladbach hat es gestern Nachmittag lange Störungen gegeben. Die Autobahn war in Richtung Venlo für Rettungsarbeiten, Bergung und Unfallaufnahme voll gesperrt. Die Feuerwehr musste außerdem einen Sichtschutz aufstellen, um die Unfallstelle abzuschirmen. Es hatte mehrere Gaffer gegeben. In der JVA Euskirchen gibt es nach einer internen Prüfung keine Hinweise auf weitere große Sicherheitsprobleme. Brisant bleibt der Fall trotzdem. Gegen 8 Beschäftigte wird weiter wegen Korruptionsverdacht ermittelt. Sie sollen Gefangene gegen Geld Vorteile verschafft haben, zum Beispiel Warnungen vor Kontrollen. Die geretteten Erkelenzer Dörfer am Tagebau Garzweiler heißen ab heute Alt-Kainberg, Alt-Kuckum und Alt-Berwerath. Viele frühere Bewohner sind schon in neue Siedlungen gezogen, die nach ihren alten Heimatorten benannt wurden. Und weil die alten Dörfer erhalten bleiben, sollen die neuen Namen Verwechslungen verhindern.
0: Schnell nochmal durchlüften bei uns im 100,5 Revier. 15 Grad sind es gerade bei euch in Oberbruch und auch in Eupen. Geht noch einiges, 26 Grad an der Spitze heute. Dazu noch viele dicke Wolken. Im Laufe des Tages kommt die Sonne aber immer mehr durch. Und morgen am Donnerstag geht's ähnlich sommerlich und warm weiter.
1: A46 Heinsberg-Düsseldorf zwischen Grevenbruch und Neuss-West. 3 Kilometer Stop and Go.
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1: 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Guten Morgen.
11: Guten Morgen, ich wollte euch einen Blitz melden. Und zwar steht die von Richten Richtung Geinekirchen auf der Landstraße. An dem einzelnen Haus mal wieder hinterm Feld. 50 sind erlaubt, fahrt vorsichtig, lasst euch nicht erwischen und habt einen schönen Tag. Liebe Grüße von Gitte aus Geinekirchen. Tschüss.
1: Den schönen Tag wünschen wir dir auch, Gitte. Danke für deine Nachricht. Die Blitzen zum Nachlesen in der 100,5 App. Da könnt ihr auch die Blitzen melden oder ganz einfach per WhatsApp, so wie Gitte, über die 01578 212 1005. Gute Fahrt.
0: Kommt gut und sicher durch.
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0: Schönen guten Morgen, 7.33 Uhr und ganz schön bodenständig die beiden von Glockenbach.
1: Ja, von wegen hier Starallüren oder so. Nee, nix da. Die haben als Garderobe und Rückzugsort bei ihren Shows kein fancy Hotelzimmer mit goldener Badewanne, literweise Champagner, einfach einen Wohnwagen.
0: Davon haben sie jetzt ein Foto auf Instagram geteilt, aber Starallüren könnten sie schon mal raushängen lassen. Ich meine, sie zählen doch zu den erfolgreichsten und besten Musikern aus Deutschland, aber mit Wohnwagen irgendwie sympathischer.
1: Und viel zum Erfolg beigetragen, die Nummer Lifeline mit Ella Henderson, jetzt hier bei uns auf 100,5, das Hitradio.
0: Schönen guten Morgen.

0: Immer wieder gut. Michael Jackson hier bei uns auf 100,5, das ist Radio. Guten Morgen. Ja, nix wie weg. Die deutschen Fußballer haben sich heimlich, still, leise in den Urlaub verabschiedet. Das WM aus, das tut einfach weh und der Beziehungsstatus inzwischen auch ein bisschen schwierig.
1: In guten wie in schlechten Zeiten klingt irgendwie anders, wenn du den DFB-Präsidenten so über Bundestrainer Julian Nagelsmann reden hörst.
2: Und ich glaube, wir können nach so einem Turnier nicht einfach zur Tagesordnung übergehen. Wir müssen darüber sprechen, was die Gründe waren für dieses erneute frühe Ausscheiden bei einer Fußball-Weltmeisterschaft, das uns alle zutiefst bewegt.
1: Ach, da ist es, hörste? Wir müssen reden.
0: Oh oh, und auch Ex-Nationalspieler Mats Hummels hat bereits einen Trainerwechsel gefordert.
1: Ach, ziemlich viel Kloppe oder Klopp. Ho für Julian Nagelsmann.
3: 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David Guetta und Jennifer Lopez mit Save Me Tonight.

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0: Guten Morgen am Mittwoch, genau 8:05.
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0: 2,5 Wochen müssen die Schülerinnen und Schüler im deutschen 100,5 Revier noch durchhalten, Tobi Lehner.
2: Dann sind endlich Sommerferien und immer mehr Experten sagen, ein späterer Ferienstart ist gut.
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2: In ersten Bundesländern wie Rheinland-Pfalz oder Hessen sind schon Ferien. Für den Deutschen Lehrerverband muss sich das ändern. Ein Start der Ferien im Juni sei zu früh nach den Abschlussprüfungen. Da müsse mehr Zeit bleiben zum Korrigieren. Das finden auch Schüler bei uns im 100,5 Revier.
3: Also ich finde, das ist eine sehr gute Idee. Zudem bekommt man auch wenig Schlaf. Deswegen finde ich, dass das auf jeden Fall eine große Entlastung ist. Wie ich das gehört habe, damit die Schüler sich zwischen den Prüfungen besser vorbereiten können. Weil wenn das enger liegt, dann hat man ja schon erst die eine Prüfung. Und dann am nächsten Tag muss man eigentlich schon wieder was abliefern. Das ist, glaube ich, auch ein extremer Druck.
2: Immerhin, die nächsten Jahre brauchen sich Schüler in NRW darum keine Gedanken zu machen. Erst 2030 starten die Sommerferien wieder im Juni. Schlimme Nachrichten kommen heute Morgen aus Monschau-Höfen. Bei einem Brand in einem Heim sind mindestens 3 Menschen gestorben. Viele weitere sind teils schwer verletzt. In dem Heim leben Menschen mit Behinderungen und auch alte Menschen. Das Feuer ist gegen 2:30 heute Nacht ausgebrochen. Zu den Umständen kann die Polizei noch keine Angaben machen. Ab heute kosten Verkehrsverstöße in Belgien mehr Geld. Rund 10% mehr kosten dann zu schnelles Fahren, Handy am Steuer oder auch ein positiver Alkoholtest. Wer zum Beispiel nur leicht über dem Tempolimit geblitzt wird, der muss ab heute 64 € zahlen. Und die Jülicher Wasserwerke wollen strenger gegen Wasserdiebstahl vorgehen. In den vergangenen Tagen sind mehrere illegal genutzte Standrohre entdeckt worden, über die unbekannte Wasser aus dem öffentlichen Netz entnommen haben. Die Stadtwerke gehen davon aus, dass damit unter anderem private Pools befüllt worden sind. Das Problem ist aber nicht nur das gestohlene Wasser. An den Standrohren hat offenbar auch der vorgeschriebene Schutz gefehlt, der das Trinkwassernetz vor verschmutztem Wasser schützt. Solche Fälle sollen ab sofort direkt angezeigt werden. Außerdem wollen die Stadtwerke jetzt auch abends, am Wochenende und zu wechselnden Zeiten kontrollieren.
4: Einige dicke Wolken sind unterwegs hier bei uns im 100,5 Revier. Im Laufe des Tages kommt die Sonne aber immer mehr durch. Dazu Temperaturen um die 26 Grad. 17 sind es gerade bei euch in Heinsberg und Basweiler kommt auf 16 Grad. Und morgen am Donnerstag geht's ähnlich warm und sommerlich weiter.
0: A46, Heinsberg Richtung Düsseldorf zwischen Grevenbruch und dem Kreuz Neuss-West, 10 Minuten plus, 4 Kilometer Stop and Go. Und in der Gegenrichtung A46 von Mönchengladbach Richtung holländische Grenze an der Abfahrt in Dremmen. Ein etwas längerer Rückstau, dauert 5 bis 10 Minuten, bis ihr da runter seid. Das hat uns Johann aus Erkelenz gemeldet.
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0: Natürlich immer zuerst auf 100,5 das Hitradio von Gitte und Michaela, der Blitzer gesehen und gemeldet aus oder auf der Landstraße, wenn ihr von Tripsrad nach Geilenkirchen unterwegs seid. Blitzer, meldet ihr in der 100,5 App oder an der 100,5 Hotline. Pauline freut sich auf den Anruf. 0180 501 0055. Gute Fahrt.
4: Kommt gut durch.
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4: Mittwochmorgen. Und da wollen wir eine Sache hören. Ja, auch die Lieblingskollegin, die fragt, will noch jemand einen Kaffee?
0: Ja.
4: Und Eiko, darf ich bitten?
0: Und das am besten gleich 5-mal. Gleich mit der nächsten Runde 5 gewinnt, innerhalb von 1/2 Minute 5 Fragen richtig beantworten und kassieren.
4: Die 100,5 Strandmatte und ein Nobis-Frühstücksgutschein. Anmelden geht ganz einfach auf dasitradio.de.
0: Nächste Runde gleich gegen 7:45. Guten Morgen.
4: Guten Morgen.

0: Die Sonne, die scheint einem auf Insta halt eben doch nicht immer aus dem Allerwertesten. Und Sängerin Loy macht ihren Fans da nichts vor.
1: In einem Reel ist die Sängerin mit einem breiten Grinsen zu sehen, Wasserpistole in der Hand, um ihre eigene Crew so ein bisschen einzuseifen. Und das wenige Tage, nachdem sie noch die Tourabsage bekannt geben musste für den Herbst wegen schlechter Ticketverkäufe. Ehrliche Tränen und wenige Tage später dann einfach gute Laune.
0: Das nennt sich echtes Leben. Und dafür steht Loy auch mit ihrer Musik. 5 nach 8 jetzt, Get Lucky, hier bei uns auf 100,5, das Hitradio.
1: Schönen Mittwoch.

0: Wir beginnen diesen Tag mit der besten Musik hier auf 100,5 das Hitradio und mit ein bisschen Nervenkitzel um jetzt gleich 7:15.
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0: Guten Morgen, Isabel in Herzogenrath. Du bist gerade in Elternzeit. Wie sieht der Tag mit den Kids so aus bei dir?
2: Wir starten des Morgens tatsächlich in die Schule und in den Kindergarten und dann schauen wir, was so auf dem Plan steht.
3: Jetzt steht erstmal
2: Kochen, Haushalt.
3: Alles, was so den ganzen Tag über anfällt, ne? So, genau. Jetzt zocken wir aber erstmal um die 100,5 Strandmatte und den Frühstücksgutschein von der Bäckerei Nobis Printen. Dafür brauchen wir 5 richtig beantwortete Fragen von dir innerhalb von einer halben Minute.
0: Isabel, bist du bereit?
2: Ja, ich bin bereit.
0: Dann startet der Countdown. Nachfrage 1 von Katrin.
3: Aus welchem Land stammt das Gericht Sushi?
2: Aus China.
3: Was ist das Gegenteil von warm?
2: Kalt.
3: Welcher Monat hat heute angefangen?
2: Juli.
3: Welches Land aus dem 100,5 Revier ist noch bei der WM dabei?
2: Weiter.
3: Welches ist die Stadt mit den meisten Einwohnern im 100,5 Revier?
2: Weiter.
3: Welche Vögel können fliegen? Welche Tiere? Den nehmen wir noch mit. Das ist ein Punkt für dich. Wer anderen eine Grube gräbt? Es hat leider nicht gereicht. Oh. Aus welchem Land stammt Sushi? Das ist Japan. Belgien ist noch bei der WM dabei und Aachen ist die einwohnerreichste Stadt hier bei uns im 100,5 Revier. Ja, und ne, die Vögel, das sind die Tiere, die fliegen können. Aber das war ja mein Fehler.
0: Ach, anmelden über das hitradio.de. Euch einen guten Start in diesen Mittwoch. Tiffany Iris und Vertigo auf 100,5 das Hitradio. Guten Morgen.

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13: Guten Morgen, gleich 5 Minuten vor 8:30.
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15: Mit Tobi Leder. Schlimme Nachrichten aus Monschau-Höfen. Bei einem Brand im St. Josefshaus sind heute Nacht 3 Menschen gestorben. In dem Heim leben Menschen mit Behinderung und auch ältere Menschen. Viele weitere Bewohner sind verletzt worden. Die Brandursache ist noch unklar. Ein Aachener Schulleiter unterstützt die Forderung, Sommerferien nicht mehr im Juni starten zu lassen. Ralf Gablick vom Einhard-Gymnasium sagt im 100,5-Interview, der frühe Ferienstart setze Schulen nach den Abschlussprüfungen stark unter Druck. Vor allem Korrekturen, mündliche Prüfungen und auch mögliche Nachprüfungen müssten dann in sehr kurzer Zeit geschafft werden. Verkehrsverstöße kosten in Belgien ab heute mehr Geld. Unter anderem zu schnelles Fahren, Handy am Steuer oder auch ein positiver Alkoholtest kosten rund 10% mehr. Bei zum Beispiel wenigen km/h zu schnell werden jetzt 64 Euro Strafe fällig. In Jülich gehen die Stadtwerke jetzt verstärkt gegen Wasserdiebstahl vor. In den vergangenen Tagen sind mehrere illegal genutzte Standrohre entdeckt worden, mit denen Wasser aus dem öffentlichen Netz entnommen wurde. Die Stadtwerke gehen davon aus, dass das Wasser dann in privaten Pools gelandet ist.
16: Richtig angenehmes Sommerwetter heute bei uns im 100,5 Revier. Sonnenschein, ab und zu auch mal ein paar Wolken und bis zu 26 Grad an der Spitze. 18 sind es gerade schon bei euch in Waldenrath und Aachen kommt gerade auf 17 Grad. Morgen am Dienstag geht es dann ähnlich angenehm und sommerlich weiter.
13: Autobahn 4 Aachen Richtung Köln zwischen Düren und Elsdorf 3 Kilometer. A46 Heinsberg nach Düsseldorf zwischen Jüchen und dem Kreuz Neuss-West. Eine Viertelstunde dauert es länger. 8 Kilometer Stop and Go da in der Baustelle.
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13: 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Jane meldet in Eschweiler die Blitzer an der August-Thyssen-Straße direkt am Berufskolleg. Michaela und Gitte sehen den Blitzer auf der Landstraße von Tripsrad nach Geilenkirchen. Und wir haben eine WhatsApp-Sprachnachricht. Guten Morgen.
18: Hallo, hier ist der Frank aus Bracheln. In Geilenkirchen, Stahl, Ortsausgang Richtung Gangelt, wird gerade die mobile Blitze aufgebaut und schon gut getarnt. Passt gut auf, das 50.
13: Danke dir, Frank. Blitzen meldet ihr in der 100,5-App oder so wie Frank gerne per WhatsApp-Sprachnachricht an die 01578 212 1005. Kommt gut an.
16: Gute Fahrt.
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0: Sascha Bellingfield für einen entspannten Mittwochmorgen. Cornflakes mit Bier, Dosenravioli, natürlich lauwarm. Lecker, das ist doch so typisches Festivalessen. Nein, es gibt da einen anderen und neuen Trend, das verrät DJ Alle Farben über Instagram.
1: Also ich beschäftige mich gerade sehr viel mit Festival Food und habe auch gerade dazu auch ein bisschen Insights bekommen. Und der Wunsch ist da, nach Sterneküche auf dem Acker beim Festival.
2: Sterne essen? Festival? Was? Das ist ja ähnlich abwegig wie hier Tauchkurs in der Wüste oder jetzt im Berufsverkehr die Morgenmeditation.
0: Ja, aber wenn doch einer weiß, was auf Festivals so abgeht, dann doch einer der Erfolgs-DJs. Kaum Festival ohne ihn. Und das ist eine Sache, die wirklich passt. Seine Musik, gute Laune. Jetzt hier auf 100,5 das Hit Radio.
2: Pah, Sterneküche.
3: Guten Morgen. Baby.

0: Ein Trauerspiel. Zuerst Deutschland, dann die Niederlande. Das Aus für zwei Weltklasse-Teams im 100,5-Revier bei der Fußball-WM.
1: Einen einzigen Hoffnungsträger, den haben wir noch. Belgien. Die spielen heute Abend gegen Senegal. Und die Hoffnung, die lebt, 100,5-Reporterin Jasmin Becker.
2: Niederlande und Deutschland sind ja bei der WM rausgeflogen. Jetzt müssen die Belgier das fürs 100,5-Revier reißen. Schaffen die das?
3: Ja, ich denke schon, dass sie es gegen Senegal schaffen werden. Wenn sie das schaffen, wird es ja höchstwahrscheinlich gegen USA ankommen. Das werden sie, glaube ich, auch schaffen, weil sie haben ja im März gegen USA ein Freundschaftsspiel gespielt. Das haben sie 5-2 gewonnen.
2: Hast du tröstende Worte für die Deutschen und die Holländer?
3: Oh, nicht so. Aber ich bin schon traurig, dass zwei sehr gute Nationen schon im Sechzehntelfinale rausfliegen, weil es wäre cooler, würden die im Halbfinale so rausfliegen.
2: Und du, meinst du, die Belgier schaffen das?
3: Ja, ich denke mal schon. Also gegen Amerika und so, denke ich, haben die gute Chancen, wenn die wieder so gut spielen wie das letzte Spiel.
2: Niederlande und Deutschland sind ja raus, jetzt müssen die Belgier das fürs 100,5-Revier reißen.
4: Ja, es wird zwar ein bisschen schwierig, aber ich würde so auf ein 2-1 tippen.
2: Hast du noch Tröstliches für die Niederländer oder für die Deutschen?
4: Tja, weiß ich jetzt nicht genau, was ich sagen soll, aber die Deutschen, die haben zwar individuelle Klasse, aber die machen halt einfach nichts draus.
0: Ja. Heute Abend um 10 heißt es Daumen drücken für Belgien. Und übt doch nochmal gleich den Fangesang.
5: Belgien!

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0: Nico Santos für euren Mittwoch um jetzt gleich 9:05.
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0: Wirklich schrecklich, was da heute Morgen in Monschau passiert ist, Tobi Leder.
2: Mindestens 3 Menschen sind bei einem Brand gestorben.
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0: In Monschauhöfen gibt es nach dem Brand in einem Wohnheim weiter viele offene Fragen. Mindestens 3 Menschen sind gestorben, viele weitere Bewohner sind verletzt. Das Feuer ist gegen 2:30 heute Nacht im St. Josephs Haus ausgebrochen. Dort leben Menschen mit Behinderung und auch alte Menschen. Die Feuerwehr konnte den Brand inzwischen löschen. Weitere Details zu dem Feuer will die Polizei im Laufe des Tages nennen. In 2,5 Wochen starten in NRW die Sommerferien. Einige Bundesländer wie Rheinland-Pfalz und das Saarland sind schon weiter. Dort sind seit dieser Woche schon Ferien. Für den Deutschen Lehrerverband muss sich das ändern. Ein Start der Ferien im Juni sei zu früh nach den Abschlussprüfungen. Da müsse mehr Zeit bleiben zum Korrigieren. Ralf Gablick, der Schulleiter vom Aachener Einhard-Gymnasium, geht damit. Sagt aber auch, einfach lässt sich das aktuelle System nicht ändern.
1: Um hier Abhilfe zu schaffen, müssten alle 16 Bundesländer in etwa gleichzeitig fahren. Das macht man in Frankreich, das macht man in Italien. Da ist das offensichtlich kein Problem. Ich weiß nicht, wie das hier sein wird. Mit Flugkapazitäten, mit Unterkünften an Ost- und Nordsee, das ist schwer zu sagen. Solange wir dieses Prinzip haben, werden allerdings ein paar Bundesländer immer früh anfangen müssen.
0: In NRW starten die Sommerferien erst 2030 wieder im Juni. Bis dahin gehen die Kids immer auch im Juli noch zur Schule. Wer in Jülich ohne Erlaubnis Wasser aus dem öffentlichen Netz holt, muss ab sofort mit einer Anzeige rechnen. Die Stadtwerke haben mehrere illegal genutzte Standrohre sichergestellt und vermuten, dass damit private Pools gefüllt worden sind. Besonders gefährlich, ohne den richtigen Schutz kann verschmutztes Wasser zurück ins Trinkwassernetz gelangen. Die Stadtwerke warnen deshalb nicht nur vor Diebstahl, sondern auch vor möglichen Risiken für die Wasserqualität. In Zukunft soll mit neuer Messtechnik und mehr Kontrollen schneller auffallen, wenn irgendwo ungewöhnlich viel Wasser entnommen wird. Und ab heute kosten Verkehrsverstöße in Belgien mehr Geld. Rund 10% mehr kosten dann zu schnelles Fahren, Handy am Steuer oder auch ein positiver Alkoholtest. Wer zum Beispiel nur leicht über dem Tempolimit geblitzt wird, muss ab heute 64 Euro zahlen.
2: Viel Sonnenschein heute bei uns im 100,5 Revier. Nur ab und zu mal ein paar kleine harmlose Wolken. Dazu 26 Grad an der Spitze. 18 sind es gerade schon bei euch in Maastricht und auch in Richterich. Morgen am Donnerstag geht's ähnlich warm und sommerlich weiter.
3: A46, Heinsberg in Richtung Düsseldorf zwischen Grevenbruch und Neuss-West, immer noch 10 Minuten plus, 5 Kilometer Stop and Go. Dann der Hinweis von Thomas in Basweiler, Aachener Straße, Fahrt Richtung Alsdorf, ein etwas längerer Rückstau aufgrund einer Baustelle und Vorsicht rund um die Grundschule in Übach-Palenberg, da ist heute Fahrradprüfung angesagt.
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3: 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Mehrere von euch melden die Blitze in Eschweiler, August-Thyssen-Straße, direkt am Berufskolleg, Tempo 30 da erlaubt. Steffi sieht den Blitzer in der Höhlenstraße, Stolberg-Donnerberg bei Tempo 30 und in Gallenkirchen-Stahl auf der Bundesstraße melden Frank und Sandra den Blitzer in Fahrtrichtung Gangelt. Blitzen könnt ihr nachlesen in der 100,5 App und auch dort melden, genauso wie über die 100,5 Hotline 0180 501 0055. Gute Fahrt.
2: Kommt gut durch.
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2: Pass jetzt. Noch in dieser Woche die Hochzeit des Jahrtausends.
3: Vergesst Cäsar und Kleopatra, die Queen und Prinz Philipp oder auch Katrin und ich. Nein, es ist die Hochzeit Taylor Swift und Travis Kelce. Sie sollen noch diese Woche heiraten.
2: Und das ganz romantisch in einer Sportarena.
3: Schatz, ich nehme 2 Bier, einen Hotdog und einmal die Nachos mit Käsesoße.
2: Ja, Opel Light reicht. Guten Morgen.

0: Sonne.
1: Ja.
0: Strand.
1: Ja. Und David Guetta?
0: Ja, ja, ja.
1: Und noch ein Grund mehr zum Jubeln gerade in Ostbelgien. Sommerferienstart. Ja. Und in knapp 6 Wochen noch ein Jubler draufgesetzt mit dem Open-Air-Highlight des Sommers in Seebrügge. David Guetta, live am Strand.
0: Ja, Karten für 93 Euro bekommt ihr noch im Internet. David Guetta schon jetzt völlig gratis für euch. Um 7 Minuten nach 9, Forever Young auf 100,5, das Hitradio. Guten Morgen.
1: Ja.

0: willst du nicht auch noch, Katrin? Wie bekloppt ist denn dieses Phänomen schon wieder? Ein deutscher Song, der geht international viral, obwohl im Ausland kein Mensch weiß, was da gesungen wird.
1: Du bist gut genug.
2: 1A getroffen, du. Vielleicht habt ihr es bei euren Kids oder auf Social Media auch schon mitbekommen. Kitsch Creek zusammen mit Blumengarten und Shireen David. Der Hit ist in allen Charts direkt auf Platz 1 geschossen und wird als Meme in der WM geteilt.
3: Von DFB-Spieler benutzen das bis hin zu die norwegischen Fans machen das zu ihrem Song, weil sie verstehen, noch ein Tor in Norwegen. Die brasilianische Mannschaft oder Neymar benutzt das. Das Timing könnte nicht besser sein.
0: Sagt der Produzent Christoph Erkes. Und nach dem Ergebnis gegen Paraguay brauche ich von diesem Refrain aber doch nochmal ein bisschen Abstand.
2: Da

0: Kitschkrieg. Gut genug. Aktueller Influencer-WM-Hype, Super-Duper-Hit am Mittwochmorgen.
1: Und Eiko, wie geht das jetzt richtig?
0: Du bist gut genug.
1: Guck mal hier, Gänsehaut. 100,5, das Hitradio hier. Guten Morgen.
0: Genug!

0: Die dritte Baustelle am Baustellenampel. Fünfte Mail. Mein Gott, ey, wir sind immer noch voll im Brass, aber wir sind bei euch mit der guten Laune-Musik.
1: Gibt's gleich hier auf 100,5 das Radio mit Ray und Where is my husband? Guten Morgen.
0: Guten Morgen.
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1: Guten Morgen, jetzt ist es 9:55.
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5: Mit Tobi Leder. Bei einem Feuer in einem Heim in Monschauhöfen sind heute Nacht 3 Menschen gestorben. Der Brand ist gegen 1:30 im St. Josefshaus an der Heimstraße ausgebrochen. Viele weitere Menschen sind verletzt. Die Polizei kann noch nichts zur Brandursache sagen. Sommerferien schon im Juni sind aus Sicht eines Aachener Schulleiters für viele Schulen schwierig. Ralf Gablik vom Einlaut-Gymnasium sagt, nach den umfangreichen Abiturprüfungen bleibe dann oft kaum Zeit für Korrekturen und Nachprüfungen. Der Deutsche Lehrerverband fordert deshalb, dass die Sommerferien frühestens Anfang Juli für alle beginnen. Illegal entnommenes Wasser wird in Jülich zurzeit zum Problem für die Stadtwerke. An mehreren sichergestellten Standrohren fehlt ein wichtiger Schutz, damit kein verschmutztes Wasser zurück ins Trinkwassernetz fließt. Die Stadtwerke weiten ihre Kontrollen jetzt aus und wollen solche Fälle direkt anzeigen. 3 gerettete Tagebaudörfer bei Erkelenz haben ab heute neue Namen. Aus Kainberg, Kuckum und Berwerath werden Alt-Kainberg, Alt-Kuckum und Alt-Berwerath. So sollen die alten Orte klar von den neu gebauten Ersatzorten unterschieden werden.
1: Bei euch in Setterich und auch in Geilenkirchen messen wir gerade schon 19 Grad. Bisschen was geht da aber noch, 26 Grad heute an der Spitze bei uns im 100,5 Revier. Dazu viel Sonnenschein, ab und zu auch mal ein paar kleine harmlose Wolken. Und morgen am Donnerstag geht's ähnlich sommerlich und warm weiter.
0: A46 Heinsberg nach Düsseldorf zwischen Grevenbruch und Neuss-West, 4 Kilometer Stop and Go. Vorsichtig rund um die Grundschule in Übach-Palenberg heute Vormittag fahren, da läuft eine Fahrradprüfung.
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0: 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Wenn ihr auf dem Weg nach Düren seid, an der Kreuzung Altenburg-Lorsberg bei Tempo 30, Frank aus Linnig, danke für die Info. Aachen, Trierer Straße, kurz vor der Königsberger Straße hat Kalle den Blitzer gesehen und von Steffi der Hinweis, Vorsicht in Stolberg-Donnerberg, die Höhenstraße. Da stehen sie in der 30er-Zone mit einem Blitzer und warten auf euch. Blitzer könnt ihr melden in der 100,5-App oder per WhatsApp 01578 212 1005. Gute Fahrt.
1: Kommt gut und sicher durch.
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0: James Young, Infinity, 100,5, das Hitradio. Da zahlst du hunderte Dollar, wartest Stunden, um dein Idol, in dem Fall Ariana Grande, bei einem Konzert live zu erleben. Tja, und dann in der Reihe vor dir. Bitte nicht.
1: Was für ein Gejaule. Und selbst Ari macht sich da über ihren Insta-Kanal ein klein bisschen drüber lustig.
0: Ja, irgendwie auch zurecht. Ich meine, die Version ohne Gesang gibt's jetzt bei uns auf 100,5 das Hitradio. We can't be friends.
1: Und das Singen, das machen wir jetzt einfach selbst dazu. Im Auto, Büro oder hier im Studio.

0: Oh ja, Mittwochmorgen um gleich 9:45 mit uns 100,5 das Hitradio. So ein kleines Päuschen. Brauchen wir doch alle mal, oder?
1: Sogar, wenn du Einbrecher bist. Ein 28-Jähriger in Kaiserslautern ist jetzt in ein Mehrfamilienhaus eingebrochen und auf dem Balkon hat er sie gesehen. Diese super gemütliche Hängematte und er dachte sich, ach, Zeit für ein Schläfchen.
0: Ja, und sein Powernap bei der Arbeit haben die Nachbarn gesehen und direkt mal den Weckdienst in Uniform gerufen.
1: So, das Einzige, was jetzt noch rumbaumelt, ist nicht eher in der Hängematte, sondern die Handschellen bei ihm.

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0: Mittwochvormittag, gleich 9:55.
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0: Wir gucken heute Morgen leider nach Monschauhöfen, Tobi Leder.
2: Bei einem Feuer sind mindestens 3 Menschen gestorben.
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2: Nach dem schweren Brand in Monschauhöfen laufen jetzt die Ermittlungen zur Ursache. In einem Wohnheim an der Heimstraße sind heute Nacht mindestens 3 Menschen gestorben und viele weitere wurden verletzt. In dem Heim leben vor allem Menschen mit Behinderung und auch ältere Menschen. Das Feuer ist gegen 2:30 ausgebrochen. Wie es dazu gekommen ist, kann die Polizei bisher noch nicht sagen. In 2,5 Wochen starten in NRW die Sommerferien. Einige Bundesländer wie Rheinland-Pfalz und das Saarland sind schon weiter. Dort sind seit dieser Woche Ferien. Für den Deutschen Lehrerverband muss sich das ändern. Ein Start der Ferien im Juni sei zu früh nach den Abschlussprüfungen. Da müsse mehr Zeit bleiben zum Korrigieren. Ralf Gablik, Schulleiter vom Aachener Einhard-Gymnasium, geht damit.
3: Das Problem ist natürlich, dass die Prüfungen sehr umfangreich sind und auch

0: erfolgreicher werden in Zukunft. Wir bekommen jetzt in Zukunft nach der Oberstufenreform in NRW noch ein fünftes Abiturfach dazu. Die mündlichen Prüfungen müssen ja auch absolviert werden. Dann gibt es jeweils Nachprüfungen fürs Abitur, erstes bis drittes Fach. Die müssen auch absolviert werden. Die Kinder brauchen eine gewisse Vorbereitungszeit, wenn sie zum Beispiel Klausuren geschrieben haben und nicht im ersten Anlauf durchkommen. Das alles braucht Zeit.
1: Die aktuelle Situation sei nur zu ändern, wenn alle Bundesländer gleichzeitig in die Ferien gehen, sagt Gablik. Das könne dann aber zu Problemen bei Flügen oder Hotelbuchungen für den Sommerurlaub führen. Die Steuererklärung wird ab heute für alle ohne Kinder und Rentner deutlich einfacher. Das Abschicken der Erklärung geht mit einem Klick über die App. 100,5 Reporter Jan Stickelmann. Auch sonst ist der Juli ein guter Monat für viele von uns. Fliegen wird zum Beispiel günstiger.
2: Das liegt an der Ticketsteuer, die sinkt. Je nach Strecke sparen wir pro Flug bis zu 11 Euro. Freuen können sich auch alle Rentner. Die Renten steigen. Wer zum Beispiel 1.000 Euro Rente im Monat bekommt, hat ab diesem Monat über 40 Euro mehr auf dem Konto. Etwas teurer wird das Shoppen im Netz, aber nur, wenn die Kopfhörer, Handyhüllen oder andere Sachen von außerhalb Europas kommen. Da fällt dann eine Zollgebühr an. Meistens sind das so ein paar Euro, die wir dann drauf zahlen.
1: Und wer Ausflüge nach Köln plant, ab heute kostet der Eintritt in den Kölner Dom 12 Euro. Im Gegensatz dazu, den Aachener Dom von innen zu sehen, bleibt weiterhin kostenlos. 3 gerettete Tagebaudörfer bei Erkelenz haben ab heute neue Namen. Aus Kainberg, Kuckum und Berberath werden Alt-Kainberg, Alt-Kuckum und Alt-Berberath. Weil viele frühere Bewohner schon in die neu gebauten Orte mit denselben Namen gezogen sind, braucht es jetzt eine klare Unterscheidung, meint die Stadt. Auch einige Straßennamen werden angepasst, damit es sie nicht doppelt gibt. Unter- und Oberwestrich behalten aber ihre Namen. Und viele junge Erwachsene in Deutschland bleiben wieder etwas länger bei ihren Eltern wohnen. Bei den 25-Jährigen lebt inzwischen etwa jeder Dritte noch zu Hause. Besonders deutlich ist dann der Unterschied noch zwischen Söhnen und Töchtern. Junge Männer ziehen im Schnitt später aus als junge Frauen. Das heißt aber nicht automatisch, dass sie nicht arbeiten. Viele der jungen Erwachsenen im Elternhaus haben einen Job. Im europäischen Vergleich ziehen Menschen in Deutschland trotzdem eher früh aus.
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4: Sommerliche Temperaturen heute im 100,5 Revier. 26 Grad an der Spitze, 20 sind es gerade schon bei euch in Herzogenrath und auch in Scheifendal. Dazu den ganzen Tag über viel Sonnenschein, ab und zu mal ein paar kleine harmlose Wolken. Und morgen am Donnerstag, da geht es dann ähnlich sommerlich und warm weiter.
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5: Entspannte Lage auf den Straßen, ihr kommt überall gut durch, aber vorsichtig. Rund um die Grundschulen in Übach-Palenberg und in Stolberg-Bösbach und in Aachen-Schwalenberg, da laufen heute Vormittag Fahrradprüfungen.
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5: 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Es sind ziemlich viele Blitzen heute und die könnt ihr alle nachlesen in der 100,5 App. Blitzer aktuell in Alsdorf-Zopp, Prämienstraße bei Tempo 30, dann in Eschweiler-August-Thyssen-Straße, auch in der 30er-Zone direkt am Berufskolleg, und wenn ihr von Tripsrad nach Geilenkirchen wollt, auf der Landstraße. Danke an alle Blitzermelder. Staustörungen, Blitzen könnt ihr melden an der 100,5 Hotline oder per WhatsApp 01578 212 1005. Gute Fahrt.
4: Kommt gut durch.
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4: Bald startet hier im deutschen 100,5 Revier die Zeit der Filmfestspiele.
5: Wie jetzt?
4: Holt den Videowagen! Und wer bringt eigentlich Brötchen mit? An vielen Schulen sind diese Woche Zeugniskonferenzen und danach, na, da ist der Drops ja eh gelutscht.
5: Keiner sagt es, aber alle wissen es.
4: Ja, und das sagt einer, der mit einer Lehrerin zusammen ist, ne?

0: Der Mittwoch ist im vollen Gange und da gerade auf dem Weg zum nächsten Termin einkaufen oder auch ganz entspannt beim Brötchen in der Frühstückspause.
1: Zeit da, jetzt noch ein bisschen mehr Leichtigkeit reinzubringen. Geht mit Tom Gregory. Er schafft es einfach immer wieder, mit seiner Musik gute Laune zu verbreiten und uns mit neuer Energie zu versorgen.
0: Nehmen wir zum Start in Richtung Vormittag River, jetzt hier bei uns auf 100,5, das IT-Radio. Hi zusammen.
1: Und einen schönen Mittwoch.

0: So, Hälfte haben wir geschafft, den Rest packen wir auch noch mit der meisten Musik. Gleich mit Leonie am Mittwochvormittag, Don't Worry auf 100,5 das Hitradio. Nach den News, kurz vor 11.
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0: Schönen Vormittag, gleich 5 Minuten vor 11:30.
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6: Mit Tobi Leder. Es gibt neue Informationen zu dem Brand heute Morgen in Monschau-Höfen mit 3 Toten. Das Feuer ist nicht in dem St. Josef-Haus ausgebrochen, sondern in einem Mehrfamilienhaus im selben Gebäudekomplex. Neben den Toten sind 30 Menschen ärztlich wegen Rauchgase untersucht worden. Keiner von ihnen musste ins Krankenhaus. Ein Aachener Schulleiter unterstützt die Forderung, Sommerferien nicht mehr im Juni starten zu lassen. Ralf Gablik vom Einhard-Gymnasium sagt im 100,5-Interview, der frühe Ferienstart setze Schulen nach den Abschlussarbeiten stark unter Druck. Vor allem Korrekturen, mündliche Prüfungen und mögliche Nachprüfungen müssten dann in sehr kurzer Zeit geschafft werden. Für viele Menschen in Deutschland bringt der Juli ein paar gute Nachrichten. Die Steuererklärung wird für Menschen ohne Kinder und für Rentner einfacher. Außerdem steigen ab heute auch die Renten. Wer 1.000 Euro Rente im Monat bekommt, hat jetzt gut 40 Euro mehr auf dem Konto. Der Borussia-Park in Mönchengladbach heißt ab heute offiziell Ister Borussia-Park. Damit trägt das Stadion von Borussia Mönchengladbach zum ersten Mal seit seiner Eröffnung auch den Namen eines Partners. Die neue Namenspartnerschaft läuft jetzt mindestens bis Sommer 2031.
0: Ja, macht's auch einfacher, wenn du fragst, wo ist der Borussia-Park? Ist da. Ja, also, da haben sie schon was mal gedacht. 21 Grad in Mariadorf und in Herlen. Noch sehen wir nicht viel von der Sonne, aber später kommt die Sonne raus im Tagesverlauf. Höchstwerte bis 26 Grad, auch morgen am Donnerstag. Ähnlich sommerlich und schön. Alles entspannt auf den Straßen, ihr solltet überall gut durchkommen.
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0: 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Prämienstraße in Alsdorf-Zopp, Tempo 30 da erlaubt. Joschi, danke für die Info. Aachen-Trierer-Straße, Blitzer kurz vor der Königsberger Straße. Kalle mit dem Blitzer. Dann Stolberg-Donnerberg, die Höhenstraße bei Tempo 30. Und die B56, Fahrtrichtung Düren an der Kreuzung Altenburg-Lorsbeck. Auch da 30 erlaubt. Alle Blitzen könnt ihr nachlesen in der 100,5 App. Und in der App könnt ihr jetzt auch Blitzen melden. Geht aber auch an der Hotline 0180 501 0055. Gute Fahrt.
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0: Styles auf 100,5 das Hitradio. Und es gibt ihn wirklich. Ja, Batman.
1: Naja, zumindest hat sich jemand von ihm jetzt stark inspirieren lassen. Ein unbekannter maskierter Mann aus Mexiko macht gerade ordentlich Schlagzeilen. Er hat einfach auf eigene Faust schon mehrere Motorraddiebe erwischt.
0: Die hat er dann mit ganz viel Klebeband an Laternen festgeklebt und noch eine Notiz für die Polizei hinterlassen. Das spanische Wort für Dieb.
1: Ja, und die Bilder dazu, die gehen gerade im Netz viral. Und einige Kindheitsträume, die gehen in Erfüllung, ne, Eiko?
0: Batman mit der Superkraft Klebeband extra stark.

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0: Tugelu mit Habits. Wir haben's 5 vor 11.
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0: Mit Tobi Leder. Eine unfassbare Tragödie hat sich heute Nacht in Monschau-Höfen abgespielt. In einem Gebäudekomplex an der Heimstraße ist gegen 13:30 ein Feuer im Mehrfamilienhausteil ausgebrochen. 3 Menschen sind gestorben. Vor Ort ist 100,5 Reporter Jan Stickelmann.
2: Von dem Brand ist hier in Monschau-Höfen nicht mehr viel zu sehen. Das Heim liegt so ein bisschen versteckt hinter Bäumen und Hecken. Die Fenster der ersten und zweiten Etage sind auf. Da kann ich auch ganz gut reinschauen. Die Räume sind komplett schwarz und voller Ruß. Man kann das regelrecht von, ja, hier 20, 30 Meter Entfernung sehen. Der Geruch des Feuers, der liegt ja auch noch so leicht beißend in der

0: Luft. Die Spurensicherung ist gerade reingegangen. Niemand ist mehr im Haus. Die Bewohner sind alle in einer Grundschule hier in der Nähe untergebracht. Ich konnte gerade auch mit dem Eigentümer sprechen. Für ihn ist das eine, ja, unvorstellbare Tragödie und er kann immer noch nicht begreifen, was hier heute Nacht gegen 1:30 passiert ist.
1: In den ersten Meldungen hatte es noch so ausgesehen, als sei das Heim für Senioren und Menschen mit Behinderung in dem Gebäudekomplex betroffen. Das ist aber vom Feuer komplett verschont geblieben. In 2,5 Wochen starten in NRW die Sommerferien. Einige Bundesländer wie Rheinland-Pfalz oder das Saarland, die sind schon in den Ferien. Für den Deutschen Lehrerverband muss sich das ändern. Ein Start der Ferien im Juni sei zu früh nach den Abschlussprüfungen. Da müsse mehr Zeit bleiben zum Korrigieren. Und Ralf Gablick, der Schulleiter vom Einhard-Gymnasium in Aachen, geht damit.
2: Die Kolleginnen und Kollegen sind sehr, sehr stark belastet dadurch, dass eben quasi parallel die 10. Klassen ihre Prüfungen machen und die EF ihre Vergleichsklausuren. Das bedeutet letztendlich durchkorrigieren an den Wochenenden. Und je früher die Ferien anfangen, umso schwieriger wird es. Weil mit den Osterferien haben wir ja auch eine Zeitsetzung. Nach den Osterferien gibt es Abitur und nicht vorher. Wenn dann also die Sommerferien ranrücken an die Osterferien und das ganz eng wird, dann wird das eng. Das ist so.
1: Die aktuelle Situation sei nur zu ändern, wenn alle Bundesländer gleichzeitig in die Ferien gehen, sagt Gablick. Das könne dann aber zu Problemen bei Flügen oder Hotelbuchungen für den Sommer führen. Mit 25 Jahren noch im Kinderzimmer, das ist in Deutschland gar nicht so selten. Neue Zahlen zeigen, rund jeder Dritte wohnt in diesem Alter noch bei seinen Eltern. Bei jungen Männern kommt das deutlich häufiger vor als bei jungen Frauen. Viele sind dabei aber nicht arbeitslos, sondern arbeiten bereits, aber bleiben trotzdem erst einmal zu Hause wohnen. Im Vergleich mit vielen anderen EU-Ländern ziehen junge Erwachsene in Deutschland aber insgesamt weiterhin früher aus. Und der Borussia-Park hat ab heute offiziell einen neuen Namen. Aus dem Stadion von Borussia Mönchengladbach wird der Ister-Borussia-Park. Damit trägt die Heimat der Fohlen zum ersten Mal seit ihrer Eröffnung auch den Namen eines Partners. Die Namenspartnerschaft, die läuft jetzt mindestens bis Sommer 2031. Der erste neue Schriftzug hängt schon an der Osttribüne. Weitere Schilder in und am Stadion sollen jetzt nach und nach folgen.
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1: Schön viel Sonnenschein heute bei uns im 100,5 Revier, ab und zu mal so ein paar harmlose Wolken mit dabei. Angenehme Temperaturen um die 26 Grad, bei euch im Waldfeucht sind es 21, in Hasenheim kommen wir auf 20 Grad. Morgen am Donnerstag denkt sich das Wetter, ach, machen wir einfach alles nochmal genauso wie am Mittwoch.
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1: Und zwei Fahrradprüfungen haben wir für euch, sonst ist auf den Straßen nicht viel los. Die Grundschulen in Übach-Palenberg und auch rund um Aachen-Schwalenberg.
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1: Gibt's natürlich immer zuerst hier bei uns auf 100,5 das Hitradio. Es blitzt in Alsdorf-Zopp auf der Prämienstraße, ist eine 30er-Zone, meldet uns Yoshi. Frank meldet sich von der B56 Fahrtrichtung Düren, Kreuzung Altenburg und Losbeck. Das ist eine 30er-Zone, danke dafür. Außerdem in Eschweiler noch die August-Thyssen-Straße, ebenfalls eine 30er-Zone. Jane und Jamila, dankeschön fürs Bescheid sagen. Blitzer meldet ihr ganz flott bei uns in der 100,5-App. Könnt uns aber auch per WhatsApp eine Nachricht reinschicken, 01578 212 1005. Gerne auch alle Infos per Sprachnachricht. Kommt gut durch den Mittwoch.
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Teddy Swims mit Mr. Know-It-All.

Kommt gut durch den Vormittag. Bebe Rexha kennen wir vor allem von ihren Hits zusammen mit David Guetta, wie zum Beispiel I'm Good. Jetzt hat sie aber alleine die Nummer rausgebracht. New Religion heißt die Nummer und die bringt richtig Stimmung mit. Gute Laune und eine absolute Tanznummer. Und wer beim Hören jetzt genau hinhört, der bekommt wahrscheinlich ein kleines Déjà-vu. Inspiriert ist der Song nämlich vom legendären Insomnia von Faithless. Bebe Rexha hat dem Song modernere Beats und ihren eigenen Text verpasst und rauskommt New Religion. Und das hören wir jetzt auf 100,5, das Hitradio.

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6: Hey zusammen, wir haben es jetzt gleich 5 Minuten vor halb 12.
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6: Mit Tobi Leder. Es gibt neue Informationen zu dem schlimmen Brand heute Morgen in Monschauhöfen mit 3 Toten an der Heimstraße. Das Feuer ist nicht in dem Caritasheim ausgebrochen, sondern in einem Mehrfamilienhaus im selben Gebäudekomplex. Neben den Toten sind 30 Menschen ärztlich wegen Rauchgase untersucht worden. Keiner von ihnen musste aber ins Krankenhaus. Sommerferien schon im Juni sind aus Sicht eines Aachener Schulleiters für viele Schulen schwierig. Ralf Gablik vom A-Einhard-Gymnasium sagt, nach den umfangreichen Abiturprüfungen bleibe dann oft kaum Zeit für Korrekturen und mögliche Nachprüfungen. Der Deutsche Lehrerverband fordert deshalb, dass die Sommerferien frühestens Anfang Juli für alle beginnen sollten. Borussia Mönchengladbach spielt seit heute offiziell im Ista Borussia Park. Der erste neue Schriftzug hängt bereits an der Osttribüne. Weitere Schilder im und am Stadion sollen nach und nach folgen. Hinter der Partnerschaft steckt auch moderne Gebäudetechnik, mit der die Borussia Energie auf dem Stadiongelände besser nutzen will. 3 gerettete Tagebaudörfer bei Erkelenz haben ab heute neue Namen. Aus Kainberg-Kuckum und Berverath werden Alt-Kainberg, Alt-Kuckum und Alt-Berverath. So sollen die alten Orte klar von den neu gebauten Ersatzorten unterschieden werden. Heute haben wir einen richtig schönen Sommertag bei uns im 100,5 Revier. Viel, viel Sonnenschein bekommen wir ab. Ein paar harmlose Wolken sind mit dabei und Temperaturen bis 26 Grad. Ihr kommt in Holzweil auf 21, in Würseln sind es 20 Grad zurzeit. Und morgen am Donnerstag macht das Wetter einfach das gleiche wie heute. Heißt viel Sonnenschein und bis zu 26 Grad. Auf den Straßen gerade nichts gemeldet. Fahrradprüfungen haben wir gerade 2 Stück. Grundschule in Übach-Palenbeck und auch in Aachen-Schwalenberg.
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6: Na klar, gibt's immer zuerst hier bei uns auf 100,5 das Hitradio. Die neueste Blitze kommt von Bianca aus Corneli Münster, steht in Aachen-Hittfeld auf der Hittfelder Straße. Geblitzt wird außerdem in Aachen auf der Trierer Straße, Höhe der Kaserne. Und wir schauen noch nach Stolberg-Donnerberg auf die Höhenstraße. Bei Tempo 30 wird geknipst. Die beiden Infos kommen von Steffi und von Kalle. Dankeschön. Blitzer meldet ihr ganz flott bei uns in der 100,5 App. Ihr könnt aber auch anrufen an der 100,5 Hotline 0180 501 0055. Danke euch, kommt gut durch den Mittwoch.
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0: gut durch den Vormittag. Manchmal bekommen wir das Gefühl, beim Thema Klimawandel gibt es nur noch schlechte Nachrichten. Rekordhitze hier, schmelzende Gletscher da. Und irgendwann denken wir, kann man denn überhaupt noch irgendwas machen?
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0: Vielleicht tatsächlich ein kleines bisschen. Forscher haben es jetzt geschafft, in der Arktis eine Testfläche aus Meereis wieder etwas dicker werden zu lassen. Dafür haben sie im Winter Meerwasser auf die Eisfläche gepumpt und das ist bei minus 40 Grad sofort gefroren und hat die Eisdecke wachsen lassen. Klar, das ist noch komplett am Anfang. Niemand weiß, ob sich das später auch großflächig einsetzen lässt. Aber allein die Nachricht, dass Menschen an solchen Ideen arbeiten und die ersten Testhoffnungen machen, das ist doch mal eine richtig schöne Nachricht.
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0: Kurz vor 12 haben wir es jetzt. Hi zusammen.
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0: Mit Fabian Flemmer. Bei einem Feuer heute Morgen in Monschau-Höfen sind 3 Männer in einem Mehrfamilienhaus an der Heimstraße gestorben. Gebäudeeigentümer Hans-Willem Jannissen beschreibt die Situation, als er heute Nacht angerufen wurde.
2: Ich war erstmal perplex, ich saß zu Hause, was mache ich jetzt? Ne? Also was würden Sie tun? Ne? Also ne, muss ich da hinfahren, muss ich da nicht hinfahren? Und dann habe ich mehrmals den Hausmeister angerufen, dann habe ich gemerkt, was hier passiert, wie dringend das ist. Und dann habe ich mich ins Auto gesetzt, bin losgefahren und dann kam ich hier an und dann da habe ich gedacht, der ganze Ort ist irgendwie gesperrt und belegt. Ja, so viele Feuerwehrleute, so viele Fahrzeuge, so viele Zelte und so habe ich noch nie gesehen.
0: Am frühen Morgen hat es erst so ausgesehen, als sei das Behinderten- und Seniorenheim in dem Gebäude auch betroffen. Mittlerweile steht aber fest, niemand aus dem Heim wurde verletzt. In 2,5 Wochen starten in NRW die Sommerferien. Einige Bundesländer wie Rheinland-Pfalz und das Saarland sind schon weiter. Dort sind seit dieser Woche schon Ferien. Für den Deutschen Lehrerverband muss sich das ändern. Ein Start der Ferien im Juni sei zu früh nach den Abschlussprüfungen. Da müsse mehr Zeit bleiben zum Korrigieren. Ralf Gablik, Schulleiter vom Einhard-Gymnasium in Aachen, geht damit. Sagt aber, einfach lässt sich dieses aktuelle System nicht ändern.
3: Um hier Abhilfe zu schaffen, müssten alle 16 Bundesländer in etwa gleichzeitig fahren. Das macht man in Frankreich, das macht man in Italien, da ist das offensichtlich kein Problem. Ich weiß nicht, wie das hier sein wird. Mit Flugkapazitäten, mit Unterkünften an Ost- und Nordsee, das ist schwer zu sagen. Solange wir dieses Prinzip haben, werden allerdings ein paar Bundesländer immer früh anfangen müssen.
0: In NRW starten die Sommerferien erst 2030 wieder im Juni. Bis dahin gehen die Kids immer auch im Juli noch zur Schule. Ein 16-Jähriger ist bei einem Traktorunfall in Niederzier gestern Nachmittag lebensgefährlich verletzt worden. Der jugendliche Fahrer ist auf der L264 unterwegs gewesen, als er gegen ein Verkehrszeichen gefahren ist. Der Traktor samt Anhänger ist danach von der Straße abgekommen und im Graben gelandet. Der 16-Jährige ist aus dem Fenster geschleudert und anschließend von seinem Anhänger erfasst worden. Er wurde mit einem Rettungshubschrauber ins Krankenhaus geflogen. Wir werden künftig öfter in eine Kamera gucken, wenn wir mit der Deutschen Bahn unterwegs sind. Ab sofort werden rund 2000 Mitarbeiter im Fernverkehr mit Bodycams ausgestattet. Mit den Kameras, die frei

0: freiwillig von den Mitarbeitern angeschaltet werden können, soll die Sicherheit besser werden. Nach dem tödlichen Angriff auf einen Zugbegleiter im Februar ist bereits angekündigt worden, dass die Beschäftigten mit Kundenkontakt mit so einer Bodycam ausgestattet werden sollen.
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0: Ja, und nach dem WM aus der Niederlande tritt Trainer Ronald Koeman zurück. Er habe sich noch in der Nacht der 16-Final-Niederlage dazu entschieden, seinen Vertrag nicht zu verlängern. Koeman hat in zwei Amtszeiten die niederländische Nationalmannschaft trainiert. Heute Abend versucht es mit Belgien dann das dritte Land aus dem 100,5-Revier ins Achtelfinale einzuziehen. Das Spiel gegen Senegal wird um 10 Uhr angepfiffen.
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0: Ja, sehr viel Sonnenschein heute bei uns im 100,5-Revier. Es weht auch so ein angenehmes Lüftchen durch die Bäume durch. Temperaturen bei bis zu 26 Grad bei euch in Aldenhoven und Laurensberg, da messen wir 21. Und morgen am Donnerstag, da bleibt der Sommer dann auch und damit auch die Temperaturen.
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0: Den Verkehr, den können wir sehr kurz machen. Die Straßen sind frei soweit. Gute Fahrt euch.
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0: Die gibt's natürlich immer zuerst auf 100,5 das Hitradio. Wir haben eine Blitze in Gangl-Stahr stehen auf der Bundesstraße, hat der Chris gesehen und uns gemeldet. Aachen Hittfeld auf der Hittfelder Straße hat Bianca gesehen. Und dann noch in Alsdorf-Zopp auf der Prämienstraße. Achtung, das ist eine 30er-Zone, hat uns der Joschi Bescheid gegeben. Danke an alle Blitzermelder. Alle Blitzen, die findet ihr auch immer noch in der App. Und wenn ihr selber eine Blitze melden wollt, dann geht das auch ganz entspannt in der 100,5 App. Oder ihr ruft uns einfach an der 100,5 Hotline. Das ist die 0180 501 0055.
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1: 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One Republic mit Need Your Love.

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5: Kurz vor 12:30 haben wir es jetzt Zeit zusammen.
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5: Mit Fabian Flemmer. 3 Menschen sind bei einem Brand in Monschau-Höfen in der letzten Nacht gestorben. In einem Gebäudekomplex an der Heimstraße ist es zu dem Feuer gekommen. Ein Behinderten- und Seniorenheim in dem Gebäude ist aber nicht betroffen gewesen. Die Brandursache ist weiter unklar. Sommerferien erst ab Juli und nicht schon im Juni. Das fordert der Deutsche Philologenverband und bekommt dabei Unterstützung aus Aachen. Ralf Gablik, Schulleiter des Einert-Gymnasiums, hält einen früheren Ferienstart vor allem wegen der Prüfungen für schwierig. Ein 16-jähriger Traktorfahrer ist gestern Nachmittag in Niederzier lebensgefährlich verletzt worden. Er ist mit seinem Gespann von der Straße abgekommen, aus einem Fenster geschleudert und anschließend vom Anhänger erfasst worden. Ein Rettungshubschrauber hat den Jugendlichen in eine Klinik geflogen. 2000 Bodycams für Mitarbeiter im Fernverkehr der Deutschen Bahn. Damit soll die Sicherheit der Beschäftigten besser werden. Die Kameras sind, wie wir das bei der Polizei kennen, direkt an der Arbeitskleidung dran. Sie müssen aber nicht zwingend angemacht werden. Den Verkehr, den können wir relativ kurz machen. Die Straßen sind frei soweit gerade. Gute Fahrt euch.
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5: Die gibt's natürlich immer zuerst auf 100,5 das Hitradio. Wir haben eine WhatsApp-Sprachnachricht reinbekommen.
7: Hi, Jesse aus Einarten. Ich wollte Blitze melden. Und zwar an der Bushaltestelle auf der Lichtenbuscher Straße, Kreuzung Wesselbend. Da ist 50. Liebe Grüße.
5: Vielen Dank für die Meldung. Dann haben wir noch in Gangelstar auf der Bundesstraße eine Blitze, hat der Chris gesehen und uns Bescheid gegeben. Und auf der Höhenstraße Stolberg-Donnerberg in der 30er-Zone hat die Steffi gesehen und uns Bescheid gegeben. Vielen Dank auch an dieser Stelle. 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

0: Hallo zusammen. Es ist 5:01. Schönen Donnerstagmittag euch.
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0: Einfach schlimm, was da in Monjau passiert ist, Fabian Flemmer.
2: Nach dem Brand wird ein ehemaliges Pflegeheim in Kalter Herberg zur Verfügung gestellt.
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2: Bei einem schweren Brand in Monjau-Höfen sind in der letzten Nacht 3 Menschen gestorben. In dem Gebäudekomplex an der Heimstraße hatte es in dem Teil gebrannt, der als Mehrfamilienhaus genutzt wird. Ein Wohnheim für Menschen mit Behinderung in dem Gebäude ist nicht betroffen gewesen. Gebäudeeigentümer Hans-Wilhelm Jannissen muss erstmal abwarten, bevor er jetzt was machen kann.
3: Das ist für mich das erste Mal. Ich habe jetzt mal gefragt, wie es hier geht. Jetzt erstmal Stopp. Alle Leute sind weg, alle Mieter sind weg. Die sind untergebracht in der Gesamtschule. Ich warte jetzt darauf, dass die Spuren hier gesichert werden und dass das Haus freigegeben wird. Und wenn das freigegeben wurde, dann muss ich mit den geeigneten Leuten dann hier hinkommen, Brandschutzleuten, die das dann beurteilen, und dann müssen wir es wieder aufbauen.
2: Rund 30 Menschen sind wegen des Verdachts auf Rauchgasvergiftungen ärztlich versorgt worden. Auf Anfrage der Stadt Monjau hat der DRK-Kreisverband der Städteregion Aachen sein ehemaliges Pflegeheim in Kalter Herberg jetzt als Ausweichunterkunft zur Verfügung gestellt. Die Betroffenen werden nach und nach von der Turnhalle in das ehemalige Pflegeheim gebracht. Ein Liter Super im deutschlandweiten Schnitt für 2,20 Euro. Das ist laut Medienberichten der aktuelle Wert nach den letzten Erhöhungen um 12 Uhr. Das sind 18 Cent mehr als noch kurz vor der Erhöhung. Beim Diesel ist es sogar um 19 Cent nach oben gegangen. Der Tankrabatt in Deutschland ist in dieser Nacht ausgelaufen. Auch im 100,5 Revier haben die Preise wieder ordentlich angezogen. Teilweise ist es jetzt wieder in Belgien deutlich günstiger zu tanken. In Einarten zum Beispiel hat der Preis für Super Plus heute zuletzt bei 1,89 Euro pro Liter gelegen. Ein 16-Jähriger ist bei einem Traktorunfall gestern Nachmittag in Niederzier lebensgefährlich verletzt worden. Der Jugendliche ist mit einem Traktor samt Anhänger auf der L264 unterwegs gewesen, als er gegen ein Verkehrsschild gekommen ist. Das Gespann ist von der Fahrbahn abgekommen und im Graben gelandet. Der 16-Jährige wurde dabei aus einem der Fenster geschleudert und ist anschließend von dem Anhänger erfasst worden. Ein Rettungshubschrauber hat ihn in ein Krankenhaus geflogen. Die Steuererklärung wird ab heute für alle ohne Kinder und Rentner deutlich einfacher. Das Abschicken der Erklärung geht mit einem Klick über die App. 100,5 Reporter Jan Stickelmann. Auch sonst ist der Juli ein guter Monat für viele von uns. Fliegen wird zum Beispiel günstiger.
4: Das liegt an der Ticketsteuer, die sinkt. Je nach Strecke sparen wir pro Flug bis zu 11 Euro. Freuen können sich auch alle Rentner. Die Renten steigen. Wer zum Beispiel 1.000 Euro Rente im Monat bekommt,

0: hat ab diesem Monat über 40 Euro mehr auf dem Konto. Etwas teurer wird das Shoppen im Netz, aber nur, wenn die Kopfhörer, Handyhüllen oder andere Sachen von außerhalb Europas kommen. Da fällt dann eine Zollgebühr an, meistens sind das so ein paar Euro, die wir dann drauf zahlen.
1: Und wer Ausflüge nach Köln plant, ab heute kostet der Eintritt in den Kölner Dom 12 Euro. Der eine Aachener Dom von innen zu sehen, der bleibt aber kostenlos. Und auch in Belgien gibt es ab heute neue Regeln. Verkehrsverstöße werden teurer, rund 10% mehr kosten dann zu schnelles Fahren, Handy am Steuer oder ein positiver Alkoholtest. Wer zum Beispiel nur leicht über dem Tempolimit geblitzt wird, muss ab heute 64 Euro zahlen.
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3: Viel Sonnenschein heute im 100,5 Revier. Nur ab und zu ein paar harmlose Wolken und Temperaturen um die 26 Grad. Bei euch in Siersdorf haben wir 23 und in Wachsenberg 24 Grad. Morgen am Donnerstag bleibt es sommerlich bei ähnlichen Temperaturen.
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3: Grad ist es ruhig auf den Straßen, kommt gut und sicher an.
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3: 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Geblitzt wird in Alsdorf Zopp auf der Prämienstraße, da ist 30 erlaubt. Genau wie auf der B56 Fahrtrichtung Düren an der Kreuzung Altenburg-Lorsbeck, da ist ebenfalls 30. Und in Aachen-Hittfeld auf der Hittfelder Straße, da blitzt ebenfalls. Wenn ihr was gesehen habt, dann meldet uns doch einen Blitzer ganz einfach in der 100,5 App oder über die 100,5 Hotline. 0180 501 0055.
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3: Mit Marie Weidmann. Die Sonne lacht, Mittagspause und was gibt's da Besseres, als sich so ein Eis zu holen? Wir begleiten euch mit der besten und meisten Musik. Die gibt's jetzt von Loy mit Red Eyes.

Kygo bringt uns die perfekte Sommerstimmung mit Save My Love. Und wenn es um viel Selbstbewusstsein geht, dann ist Sängerin Sabrina Carpenter auf jeden Fall ganz vorne mit dabei. Sie hat schon mehrmals erzählt, dass sie ihre eigene Musik einfach richtig gerne hört. Für sie ist das nicht arrogant oder selbstverliebt, sondern es zeigt einfach nur, wie sehr sie liebt, was sie tut. Ihre eigenen Songs sorgen bei ihr immer für gute Laune und machen einfach Stimmung. Und das ist ja verständlich, das schafft sie mit ihren Hits ja schließlich auch bei uns. Mit Manchild sorgt sie jetzt auch wieder für gute Laune und schiebt uns noch ein Stückchen näher Richtung nächsten Kaffee. Schönen Mittwoch euch!

0: Donnerstagmittag. Die Sonne lacht in unsere Büros und wir haben die beste Musik mit Kamrat. Und Hug Yourself hören wir gleich um kurz nach 13:30.
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0: Es ist 13:55. Hi zusammen.
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8: Mit Fabian Flemmer. 3 Menschen sind bei einem Brand in einem Gebäudekomplex in Monschau-Höfen gestorben. Nach dem Feuer in der letzten Nacht sind rund 30 Menschen wegen des Verdachts auf Rauchgasvergiftungen außerdem ärztlich versorgt worden. Der DRK-Kreisverband der Städteregion Aachen hat sein ehemaliges Pflegeheim in Kalter-Herberg als Unterkunft zur Verfügung gestellt. 18 Cent ist der Super heute im bundesweiten Schnitt um 12 Uhr nach oben gegangen. Damit liegt der Literpreis laut Medienberichten bei 2,20 Euro. In der Nacht ist der Tankrabatt in Deutschland ja ausgelaufen. In Belgien ist es jetzt teilweise wieder deutlich günstiger. Ein 16-Jähriger ist bei einem Traktorunfall gestern Nachmittag in Niederzier lebensgefährlich verletzt worden. Der Jugendliche ist mit seinem Gespann von der Fahrbahn abgekommen und wurde dann von seinem Anhänger erfasst. Ein Rettungshubschrauber hat den 16-Jährigen in eine Klinik geflogen. Der niedrigste Stand bei der Geburtenrate in NRW seit 30 Jahren. Frauen in NRW haben im letzten Jahr im Schnitt je 1,34 Kinder zur Welt gebracht. Nochmal etwas weniger als im Vorjahr und ein Tiefstwert der letzten Jahrzehnte. Insgesamt wurden knapp 150.000 Kinder geboren.
0: Wir machen's kurz. Gerade ist es ruhig auf den Straßen. Kommt gut und sicher an.
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0: 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Geblitzt wird in Gillrath am Ortsausgang Richtung Geilenkirchen, in Aachen auf der Kreuzherrenstraße und in Gangeln Richtung Stahr auf der Bundesstraße an der Bushaltestelle. Danke Jesse, Chris, Gabi und Boris fürs Melden. Ihr habt auch noch was gesehen? Dann meldet uns eine Blitze doch ganz einfach in der 100,5 App oder direkt zu mir ins Studio per WhatsApp unter der 01578 212 1005.
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0: Justice mit Electrified für euren Donnerstagmittag. Ihr holt die Kids vom Kindergarten ab oder der Schule und dann kommt direkt die Frage, Mama, was machen wir heute? Kennt ihr bestimmt, oder? Eine ganz einfache Hilfe ist da jetzt. Die neue Spielplatz-Map 2.0. Claudia, du bist die Spielplatztesterin aus dem 100,5 Revier. 60 Spielplätze aus dem Kreis Heinsberg, der Niederlande und Belgien hast du in die Map gepackt. Was sind denn deine Highlight-Spielplätze?
1: Hier bei uns im Kreis Heinsberg zum Beispiel mag ich den Spielplatz in Hückelhofen sehr gerne, wo die Baumhäuser stehen. Der ist ganz versteckt in einem kleinen Wohngebiet. Und dann kommst du da an und dann stehen da einfach die coolsten Baumhaus-Spielgeräte, die ich sonst wirklich noch nirgendwo gesehen habe, wo ich jemals unterwegs war. In Erkelenz gibt es einen Spielplatz, der hat eine Doppelrutsche. Das macht unheimlich viel Spaß, wenn man mit Freunden da ist.
0: Bestimmt auch für uns Erwachsene. Die Karte mit den ganzen Plätzen ist ja sehr handlich und lässt sich auch einfach klein falten. Und du hast die immer mit dabei, ne?
1: Genau. Wenn ich dann irgendwo unterwegs bin mit meiner Tochter, dann will ich nicht auf Google irgendwie rumsuchen, welchen von diesen 300.000 Spielplätzen ich jetzt besuche, mir alle Fotos angucken und am besten noch, dass mein Kind daneben sitzt und guckt, wie ich da 20 Minuten versuche, am Handy irgendeinen Spielplatz zu finden, sondern ich will das Ding aufmachen, ich will wissen, die Spielplätze sind hier in der Nähe, okay, cool, let's go. Ich möchte da nicht, ja, mich auf irgendwelche Google-Rezensionen verlassen, weil die sind meistens nicht aktuell.
0: Die Karte bekommt ihr ab heute online und in vielen Läden bei uns im 100,5 Revier. Zum Beispiel bei Monas Spielwaren in Wegberg oder bei Vierhausen in Erkelenz. Und da braucht ihr euch ab sofort nie mehr Gedanken, um den richtigen Spielplatz zu machen. Ach, es kann so einfach sein. Herrlich.

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0: Hallo zusammen, es ist 5:05. Schönen Donnerstagmittag euch.
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0: Für viele Menschen eine schlimme Nacht in Monschau, Fabian Flemmer.
2: Mehrere Menschen sind bei einem Feuer gestorben.
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2: Mitten in der Nacht ist in Monschau-Höfen ein Feuer in einem Gebäudekomplex ausgebrochen. 3 Menschen sind bei dem Feuer gestorben. 30 weitere Menschen wurden wegen des Verdachts auf Rauchgasvergiftungen ärztlich versorgt. Gebäudeeigentümer Hans-Wilhelm Jannissen ist auch vor Ort gewesen.
3: Das war wie eine Katastrophensituation, wie man sich sowas vorstellt bei einem Erdbeben oder sowas. Ja. So kam ich mir vor. Ja. Man konnte sich nicht überall bewegen, wurde dann hier verweigert, hier können Sie nicht hin, hier können Sie nicht hin. Ich habe mich dann auch zurückgehalten und habe die Leute einfach arbeiten lassen. Ich habe sie in Ruhe gelassen. Ne. Die wussten schon, was sie taten. Die sahen sehr professionell aus, sehr professionell.
2: Zur Brandursache ermittelt die Polizei. Auf Anfrage der Stadt Monschau hat der DRK-Kreisverband der Städteregion Aachen sein ehemaliges Pflegeheim in Kalter Herberg als Ausweichunterkunft für Betroffene zur Verfügung gestellt. Der Super im bundesweiten Schnitt für 2,20 Euro pro Liter. Die Spritpreise in Deutschland haben laut aktuellen Medienberichten heute Mittag wieder ordentlich angezogen. 18 Cent ist der Superpreis demnach im Vergleich zu vor der Erhöhung um 12 Uhr nach oben gegangen. Beim Diesel sind es sogar 19 Cent gewesen. Der Tankrabatt in Deutschland ist in dieser Nacht ausgelaufen. Auch im 100,5 Revier haben die Preise deswegen wieder ordentlich angezogen. Teilweise ist es jetzt wieder in Belgien deutlich günstiger zu tanken. In Einarten zum Beispiel hat der Preis für Super Plus heute zuletzt bei 1,89 € gelegen. In Wegberg hat in der letzten Nacht ein Foodtruck gebrannt. Die Polizei sucht nach Zeugen. Zu dem Feuer ist es gegen 20 nach 3 auf einem Supermarktparkplatz an der Straße am Bahnhof gekommen. Die Feuerwehrleute konnten die Flammen löschen. Verletzte hat es nicht gegeben. Die Polizei will die Brandursache klären und sucht deswegen nach Menschen, die etwas beobachtet haben. In 2,5 Wochen starten in NRW die Sommerferien. Einige Bundesländer, die sind schon weiter, da sind seit dieser Woche schon Ferien. Für den Deutschen Lehrerverband muss sich das ändern. Ein Start der Ferien im Juni sei zu früh nach den Abschlussprüfungen, da müsse mehr Zeit bleiben zum Korrigieren. Ralf Gablik, Schulleiter vom Einheitsgymnasium in Aachen, geht da auch mit.
4: Das Problem ist natürlich, dass die Prüfungen sehr umfangreich sind und auch umfangreicher werden in Zukunft. Wir bekommen jetzt in Zukunft nach der Oberstufenreform in NRW noch ein 5. Abiturfach dazu. Die mündlichen Prüfungen müssen ja auch absolviert werden. Dann gibt es jeweils Nachprüfungen fürs Abitur, 1. bis 3. Fach. Die müssen auch absolviert werden. Die Kinder brauchen eine gewisse Vorbereitungszeit, wenn sie zum Beispiel Klausuren geschrieben haben und nicht im ersten Anlauf durchkommen. Das alles braucht Zeit.
2: Die aktuelle Situation, die sei nur zu ändern, wenn alle Bundesländer gleichzeitig in die Ferien gehen, sagt Gablik. Das könne dann aber zu Problemen bei Flügen oder auch Hotelbuchungen für den Sommerurlaub führen. Der niedrigste

0: Stand bei der Geburtenrate in NRW seit 30 Jahren. Frauen in Nordrhein-Westfalen haben im letzten Jahr im Schnitt je 1,34 Kinder zur Welt gebracht. Das ist nochmal etwas weniger als im Vorjahr und der niedrigste Wert der letzten Jahrzehnte. Insgesamt wurden knapp 150.000 Kinder geboren.
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2: Viel Sonne heute im 100,5 Revier, nur ab und zu ein paar harmlose Wolken und Temperaturen um die 26 Grad. Die haben wir fast bei euch in Alsdorf und in Vrelenberg, da sind es 24. Und morgen am Donnerstag bleibt sommerlich bei ähnlichen Temperaturen. Wir machen es kurz, gerade ist es entspannt auf den Straßen, kommt gut und sicher an.
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2: 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Geblitzt wird in Stolberg, Donnerberg, auf der Höhenstraße, da ist 30 erlaubt. In Aachen auf der Trierer Straße, kurz vor der Königsberger Straße. Und in Einarten auf der Lichtenbuscher Straße wird ebenfalls geblitzt. Danke euch fürs Melden. Und ihr habt noch irgendwelche Blitzer gesehen, dann meldet sie doch ganz einfach in unserer 100,5 App oder an der 100,5 Hotline 0180 501 0055.
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2: Mit Marie Weidmann, das Mittagstief kickt und der Kaffee Nummer 3 will auch nicht so richtig wirken. Dann nehmen wir es doch einfach entspannt an. Zusammen mit Taylor Swift und Opa Light lehnen wir uns im Bürostuhl zurück und atmen mal tief durch.

0: Miles Smith, Stay If You Wanna Dance, bringt uns die gute Laune. Und ihr wollt euren Vierbeinern mal sowas richtig Gutes tun? Dann tragt euch das Hundeschwimmen im Freibad Merkstein fett in den Kalender. Zum Ende der Freibadsaison im September wird den Hunden da schon zum vierten Mal das Freibad überlassen. Tina, du organisierst das Ganze. Wie krass geht's denn da ab? Springen da einige Hunde auch vom 1-Meter-Turm ins Becken?
1: Nee, vom Turm springen die natürlich nicht. Also erstmal haben wir alles eingezäunt für den Bereich, wo nur die Hunde zugelassen sind. Dann können die mit Spielzeug oder auch auf Zeichen hin ins Wasser springen, natürlich dann vom Beckenrand aus. Die können auch die Treppe benutzen, aber die meisten springen tatsächlich rein, entweder von Treppe oder Beckenrand.
0: Das Springen vom Beckenrand dann ausnahmsweise ausdrücklich erlaubt. Tickets gibt's ab heute über die Webseite der Stadt Herzogenrath. Da kann ja auch jeder Hund kommen und planschen, ne?
1: Ja, also wir haben es so gestaltet, dass die Hunde von Welpe bis sozial Auffällige rein können. Wir haben die erste Stunde ausschließlich den Welpen zur Verfügung gestellt im kleinen Becken. Danach dürfen auch andere kleine Hunde in die kleinen Becken und in die großen dürfen natürlich alle Hunde rein. Und ganz zum Schluss gibt es eine halbe Stunde, da dürfen jeweils nur 2 sozial auffällige Hunde rein.
0: Richtig cool. Absolutes Highlight für alle Hunde. Und auch als Frauchen oder Herrchen macht das Zugucken der Hunde im großen Freibad auch richtig Spaß.

0: Die Sonne lacht, gute Laune mit der meisten und besten Musik hier auf 100,5, das Hitradio. Und mit guter Musik geht's gleich nach den Nachrichten weiter mit Loy. Mit Am I Enough.
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0: Donnerstagnachmittag, es ist 2:35. 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
10: Mit Fabian Flemmer. Nach dem Feuer in Monschau-Höfen in der letzten Nacht ermittelt die Polizei zur Brandursache. 3 Menschen sind bei einem Brand in einem Gebäudekomplex gestorben. Viele weitere mussten von Ärzten untersucht werden. In Kalterherberg ist ein ehemaliges Pflegeheim als Ausweichunterkunft für Betroffene zur Verfügung gestellt worden. Der Tankrabatt in Deutschland ist in der letzten Nacht ausgelaufen und wir spüren das an den Zapfsäulen. Nach aktuellen Berichten soll der Superpreis heute um 12 Uhr im Schnitt um 18 Cent nach oben gegangen sein. Demnach liegt der Literpreis bei 2,20 Euro. In Belgien ist es jetzt teilweise wieder deutlich günstiger. Auf einem Supermarktparkplatz in Wegberg hat in der letzten Nacht ein Foodtruck gebrannt. Die Polizei will die Brandursache klären und sucht deswegen nach Zeugen. Zu dem Feuer ist es in der Straße am Bahnhof gegen 20 nach 3 gekommen. Sommerferien erst ab Juli und nicht schon im Juni. Das fordert der Deutsche Philologenverband und bekommt dabei Unterstützung aus Aachen. Ralf Gablik, Schulleiter des Einhard-Gymnasiums, hält einen früheren Ferienstart vor allem wegen der Prüfungen für schwierig. In NRW starten die Sommerferien dieses Jahr dann am 20. Juli.
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0: Wir machen's kurz. Gerade ist es entspannt auf den Straßen. Kommt gut und sicher an.
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0: 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Geblitzt wird in Aachen-Hittfeld auf der Hittfelder Straße. In Alsdorf-Zopp auf der Prämienstraße, da ist 30 erlaubt. Und in Gangl Richtung Stahl an der Bundesstraße an der Bushaltestelle wird ebenfalls geblitzt. Ihr habt noch was gesehen? Dann meldet uns eine Blitze ganz einfach in unserer 100,5 App oder direkt per WhatsApp zu mir ins Studio unter der 01578 212 1005.
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Jennifer Lopez, Save Me Tonight, bringt uns gut durch den Mittwochnachmittag. Angefangen hat sie in einer Girlband, aber heimlich hat Olivia Dean immer davon geträumt, alleine auf der Bühne zu stehen und nur ihren Namen unter den Songs zu lesen. Und der Traum, der hat sich erfüllt. Mit Man I Need hat sie letztes Jahr die Charts erobert und kann ihre Solo-Karriere komplett ausleben. Es ist auch einfach ein cooler Song und macht gute Laune. Man I Need, Olivia Dean auf 100,5, das Hitradio.

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0: Hallo zusammen, es ist 5.03 Uhr. Schönen Mittwochmittag euch.
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0: An den Tankstellen in Einarten, Olpen und Co. kann es jetzt wieder deutlich voller werden, Fabian Flemmer.
2: Ja, ist ja ein Vorteil im 100,5-Revier. Wenn das Tanken in dem einen Land zu teuer ist, dann fahren wir halt ins andere.
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2: Der Tankrabatt in Deutschland ist in der Nacht ausgelaufen und das hat sich um 12 Uhr an den Tankstellen deutlich bemerkbar gemacht. Ein Liter Super hat nach Berichten im Schnitt bei 2,20 Euro gelegen, also etwa 18 Cent über dem Wert vor der Erhöhung am Mittag. Auch im 100,5-Revier haben die Preise wieder ordentlich angezogen. Teilweise ist es jetzt wieder in Belgien deutlich günstiger zu tanken. In Einarten zum Beispiel hat der Preis für Super Plus heute zuletzt bei 1,89 Euro gelegen. Mitten in der letzten Nacht ist in einem Gebäudekomplex in Monschauhöfen ein Feuer ausgebrochen. 3 Menschen sind gestorben, viele weitere mussten ärztlich versorgt werden. Hausmeister Maruf hat die Situation in der Nacht miterlebt.
3: Ein Bewohner hat angerufen, hat gesagt, muss schnell wie möglich raus. Und ich bin rausgekommen, habe ich gesehen, es ist hier Katastrophe. Lange Zeit, ich bin hier seit 8 Jahren. Ich kenne alle Bewohner wie Familien. Welche gestorben, natürlich, es tut weh.
2: Das Feuer ist in dem Teil des Gebäudekomplexes ausgebrochen, der als Mehrfamilienhaus genutzt wird. Ein Wohnheim für Menschen mit Behinderungen, das sich in einem anderen Teil befindet, ist nicht betroffen gewesen. Der DRK-Kreisverband der Städteregion Aachen hat sein ehemaliges Pflegeheim in Kalter Herberg jetzt als Ausweichunterkunft für Betroffene zur Verfügung gestellt. In Wegberg hat ein Foodtruck gebrannt, die Polizei sucht nach Zeugen. Polizei und Feuerwehr sind in der letzten Nacht zu einem Supermarktparkplatz in der Straße am Bahnhof ausgerückt. Vor Ort standen der Foodtruck und auch ein Unterstand für Einkaufswagen komplett in Flammen. Die Feuerwehrleute konnten den Brand löschen, Verletzte gibt es nicht. Die Polizei will die Brandursache klären und bittet deswegen um Hinweise, wenn jemand etwas gesehen hat. Wir werden künftig öfter in eine Kamera gucken, wenn wir mit der Deutschen Bahn unterwegs sind. Ab sofort werden rund 2000 Mitarbeiter im Fernverkehr mit Bodycams ausgestattet. Mit diesen Kameras, die freiwillig von den Mitarbeitern angeschaltet werden können, soll die Sicherheit besser werden. Nach dem tödlichen Angriff auf einen Zugbegleiter im Februar ist bereits angekündigt worden, dass die Beschäftigten mit Kundenkontakt mit so einer Bodycam ausgestattet werden sollen. Der Deutsche Lehrerverband fordert, dass die Sommerferien künftig frühestens Anfang Juli beginnen. Wenn die Ferien schon im Juni anfangen, dann liege das zu nah an den Abschlussprüfungen und würde zusätzlichen Druck in die Schulen bringen. Schüler am 100,5-Revier sagen, das macht Sinn.
4: Also ich finde, das ist eine sehr gute Idee. Zudem bekommt man auch wenig Schlaf. Deswegen finde ich, dass das auf jeden Fall eine große Entlastung ist. Wie ich das gehört habe, damit die Schüler sich zwischen den Prüfungen besser vorbereiten können. Weil wenn das enger liegt, dann hat man ja schon erst die eine Prüfung und dann am nächsten Tag muss man eigentlich schon wieder was abliefern. Das ist, glaube ich, auch ein extremer Druck.
5: Wenn man dadurch wirklich eine Entlastung hat und dadurch mehr Zeit hat, dann ist das ja eigentlich nur ein Vorteil.
2: Auch Ralf Gablik, Schulleiter des Einhard-Gymnasiums in Aachen, hält einen frühen Ferienstart für schwierig, vor allem eben wegen der Prüfungsphase. Für Lehrer würde es bei den Korrekturen eng werden. Schüler hätten in kurzer Zeit viel Lernstress. In NRW starten die Sommerferien in diesem Jahr am 20. Juli.
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0: Viel Sonne heute im 100,5-Revier, nur ab und zu ein paar Wolken. Und die Temperaturen, die sind bei um die 26 Grad. Bei euch in Stolberg mit 24 Grad und in Jüch mit 25 haben wir die fast. Morgen am Donnerstag bleibt es dann sommerlich bei ähnlichen Temperaturen. Wir machen es kurz, gerade ist es entspannt auf den Straßen, kommt gut und sicher an.
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0: 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Geblitzt wird in Aachen-Hittfeld auf der Hittfelder Straße, in Einarten auf der Lichtenbuscher Straße und in Gehlrath am Ortsausgang Richtung Geilenkirchen. Danke euch fürs Melden. Alle Blitzen findet ihr auch nochmal in unserer 100,5 App. Und wenn ihr welche gesehen habt, könnt ihr die auch genau da melden oder ganz einfach an der 100,5 Hotline 0180 501 0055.

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1: Mit Marie Weidmann im Büro auf dem Weg, die Kids abholen oder schon zu Hause beim Kochen. Wir begleiten euch mit der besten und meisten Musik mit den nächsten drei Hits am Stück. Tiffany Ares, Nico Santos und den Anfang macht Ray Dalton mit Blood Running.

0: Vertigo, Tiffany Ares auf 100,5, das Hitradio. Schlimme Tragödie heute Nacht in Monjauhöfen. Ihr hört es bei uns in den News. Bei einem Brand in St. Josefs Haus sind 3 Menschen ums Leben gekommen. Die anderen Bewohner sind in einer Schule untergekommen. Doch unser 100,5-Reporter Jan Stickelmann ist vor Ort.
1: Die Polizei sichert hier gerade noch Spuren. Hier liegt so ein bisschen der Geruch vom Feuer noch in der Luft. Bei mir steht jetzt die Eva. Du arbeitest hier nebenan bei der Caritas im Wohnheim. Du hast eigentlich heute frei. Warum bist du hier?
2: Ich arbeite seit 18 Jahren und das ist so eine Arbeit eigentlich wie eine Familie. Als ich das vor halber Stunde erfahren habe, dann natürlich, ich habe zwar dienstfrei, aber bin ich ins Auto gestiegen und schnell nach hier gekommen, um zu gucken, ob es meinen Leuten gut geht. Und das ist der Stein vom Herz. Alle Bewohner sind in Sicherheit und die Mitarbeiter auch. Trotzdem die andere Seite, wo die Menschen da gelebt haben, die ich auch vom Sehen kenne, die sind verletzt und gestorben. Da ist auch ein Freund von meinem Mann wohnt da auch. Wir haben keinen Kontakt mit ihm und das ist natürlich, das trifft uns sehr hart.
1: Wie ist das, diese Ungewissheit zu haben?
2: Das ist das Schlimmste. Ich hoffe, dass wir das bald erfahren, wie es ihm geht.
1: Sowas hast du wahrscheinlich auch noch nie erlebt.
2: Nein, wir haben schon Feueralarm erlebt, aber sowas noch nie in meinem Leben. Und das ist total schwierig und sehr emotional.
0: Puh, bekommen wir direkt Gänsehaut. Ein großes Dankeschön geht an alle Einsatzkräfte, die in der Nacht über Stunden alles gegeben haben und so noch Schlimmeres verhindert haben.

0: Die Laune steigt direkt bei dem tollen Wetter und den angenehmen Temperaturen da draußen. Passend zu dem schönen Wetter begleiten wir euch mit der besten Gute-Laune-Musik. Zusammen mit Alex Warren, Fever Dream, hören wir gleich nach der Werbung hier auf 100,5, das Hitradio.
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1: Mittwochnachmittag ist es 3:55. Hi zusammen.
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3: Mit Fabian Flemmer. Der Tankrabatt in Deutschland ist seit der letzten Nacht Vergangenheit und wir spüren das deutlich an den Zapfsäulen. Im bundesweiten Schnitt ist E10 zum Beispiel auf 2,15 Euro pro Liter gestiegen, Diesel auf 2,11 Euro. In Belgien ist es jetzt teilweise wieder deutlich günstiger an der Tankstelle. 3 Menschen sind bei einem Brand in einem Gebäudekomplex in Monschau-Höfen gestorben. Nach dem Feuer in der letzten Nacht sind außerdem rund 30 Menschen wegen des Verdachts auf Rauchgasvergiftungen ärztlich versorgt worden. Der DRK-Kreisverband der Städteregion Aachen hat sein ehemaliges Pflegeheim in Kalterherberg als Unterkunft zur Verfügung gestellt. In Wegberg hat in der letzten Nacht ein Foodtruck gebrannt. Die Polizei sucht nach Zeugen. Der Foodtruck und auch ein Unterstand für Einkaufswagen standen auf einem Parkplatz an der Straße am Bahnhof komplett in Flammen. Die Feuerwehr konnte den Brand löschen. 2000 Bodycams für Mitarbeiter im Fernverkehr der Deutschen Bahn. Damit soll die Sicherheit der Beschäftigten besser werden. Die Kameras sind, wie wir das auch bei der Polizei kennen, direkt an der Arbeitskleidung dran. Sie müssen aber nicht zwingend angemacht werden.
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1: Auf der A4 Kerpen Richtung Merzenich, da staut sich's. Bitte plant da mal 20 Minuten mehr ein.
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1: 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Geblitzt wird in Stolberg-Donnerberg auf der Höhenstraße, da ist 30 erlaubt. Genauso wie auf der B56 Fahrtrichtung Düren. Kreuzung Altenburg-Lorsbeck, da steht auch eine Blitze. Und in Aachen auf der Trierer Straße, kurz vor der Königsberger Straße, ebenfalls aufpassen. Wenn ihr eine Blitze gesehen habt, meldet die doch gerne direkt in unserer 100,5 App oder an unserer 100,5 Hotline 0180 501 0055.
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0: Sapphire, Ed Sheeran, was ein geiler Song. Der macht einfach gute Laune. Und das passt perfekt, denn die gibt's bei uns jeden Tag.
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0: Bei 1 bis 2 Cent Unterschied fahren wir ja auch mal zur teureren Tankstelle, wenn die dafür näher ist, Fabian Flemmer.
1: Ja, bei 20 bis 30 Cent Unterschied, da macht dann aber auch ein längerer Weg Sinn. Mhm.
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1: Der Super E10 im bundesweiten Schnitt bei 2,15 Euro pro Liter, der Diesel bei 2,11 Euro. Das waren die Werte nach der Erhöhung heute um 12 Uhr. In der Nacht ist der Tankrabatt in Deutschland ausgelaufen. Dadurch ist Tanken in Belgien jetzt teilweise wieder deutlich günstiger. Der E10 bzw. Euro 95 kostet in Einarten zum Beispiel 1,81 Euro pro Liter. Mittlerweile gehen die Preise in Deutschland zwar auch schon wieder runter, bleiben aber gerade noch bei über 2 Euro. Bei einem schweren Brand in Monschau-Höfen sind in der letzten Nacht 3 Menschen gestorben. In dem Gebäudekomplex an der Heimstraße hatte es in dem Teil gebrannt, der als Mehrfamilienhaus genutzt wird. Ein Wohnheim für Menschen mit Behinderung in einem anderen Teil ist nicht betroffen gewesen. Gebäudeeigentümer Hans-Wilhelm Jannissen war auch vor Ort in der Nacht.
3: Das ist der Worst-Case-Szenario. Mir schlottern also schon die Beine. Ja, sowas habe ich auch noch nie erlebt. Wir haben sehr viele Immobilien. Das ist für mich also auch zum ersten Mal und das geht mir auch sehr nah. Es geht mir sehr nah.
1: Rund 30 Menschen sind wegen des Verdachts auf Rauchgasvergiftungen außerdem ärztlich versorgt worden. Die Polizei ermittelt zur Brandursache. In Hückelhofen ist heute Morgen ein Auto in der Ruhr gelandet. Eine Frau war wegen eines medizinischen Notfalls aus ihrem Auto ausgestiegen, hat dabei aber wohl vergessen, die Handbremse zu ziehen bzw. den Wagen zu sichern. Deswegen ist das Auto dann von einem Parkplatz in Ratheim aus in die Ruhr gerollt. Am Parkplatz ist es leicht bergab gegangen. Umweltschäden, die gibt es wegen des Vorfalls nach Angaben der Feuerwehr nicht. Das Auto konnte am Vormittag aus dem Wasser geholt werden. Und seit dieser Woche können alle Schülerinnen und Schüler der Grenkracht-Schule in Basweiler wieder an einem Standort unterrichtet werden. Die umfangreichen Sanierungsarbeiten, die sind weitestgehend abgeschlossen. Ende 2025 ist in der Grundschule eine Decke eingestürzt. Deswegen musste ein Teil des Gebäudes gesperrt werden. Die Jahrgänge 2 bis 4 sind in die Räume der Goethe-Schule ausgewichen.
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0: Viel Sonne heute im 100,5 Revier. Nur ab und zu kommen ein paar harmlose Wolken vorbei. Bei Temperaturen um die 26 Grad. Die haben wir fast bei euch in Wegberg mit 25. Und in Kollelimünster sind es 23. Morgen am Donnerstag bleibt es sommerlich bei ähnlichen Temperaturen. Auf der A4 Kerpen Richtung Merzenich, da staut sich's, plante mal so 15 Minuten mehr ein.
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0: 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Geblitzt wird in Stolberg-Donnerberg auf der Höhenstraße, da ist 30 erlaubt. In Alsdorf-Zopp auf der Prämienstraße, da ist ebenfalls 30. Und in Gillrath am Ortsausgang Richtung Gallenkirchen wird ebenfalls geblitzt. Alle Blitzen könnt ihr ganz einfach bei uns in der 100,5 App melden, wenn ihr was gesehen habt. Oder an unserer 100,5 Hotline 0180 501 0055.
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0: Mit Marie Weidmann. Die Sonne lacht und wir stimmen uns schon mal so langsam für den Feierabend ein. Mit der richtigen Gute-Laune-Musik, die gibt's jetzt von Bibi Rexha mit New Religion.

0: We Pray von Coldplay für euren Mittwochnachmittag.
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0: kommt von Olivia Rodrigo. Sie ist mit ihrem neuen Album am Start. Und mit unserem Hit-Tipp der Woche schickt sie den nächsten Banger ins Rennen, um die Charts zu erobern. Drop Dead liefert uns den perfekten Sound, um schon mal so langsam die Kaffeetasse zu spülen, die Sachen zusammenzupacken und uns mental für den Feierabend bereit zu machen. Drop Dead, der erste Song von ihrem Album und unser Hit-Tipp der Woche. Hören wir jetzt auf 100,5 das Hitradio.

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1: Sie bringen uns gut gelaunt in den Feierabend. Teddy Swims. Zusammen mit David Guetta, Gone, Gone, Gone, hören wir gleich nach der Werbung hier auf 100,5, das Hitradio.
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1: Mittwochnachmittag, es ist 4:45. 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
8: Mit Fabian Flemmer. Die Spritpreise in Deutschland sind nach dem Auslaufen des Tankrabatts heute Mittag stark gestiegen. Der E10 auf 2,15 Euro pro Liter im Schnitt, Diesel auf 2,11 Euro. Mittlerweile sind die Preise zwar wieder gesunken, sie bleiben aber über 2 Euro. In Belgien ist es teilweise deutlich günstiger. Nach dem Feuer in Monschau-Höfen in der letzten Nacht ermittelt die Polizei zur Brandursache. 3 Menschen sind bei einem Brand in einem Gebäudekomplex gestorben. Viele weitere mussten von Ärzten untersucht werden. In Kalterberg ist ein ehemaliges Pflegeheim als Ausweichunterkunft für Betroffene zur Verfügung gestellt worden. In Hückelhofen ist heute Morgen ein Auto in der Ruhr gelandet. Die Halterin hatte ihren Wagen wegen eines medizinischen Notfalls verlassen, dabei aber vergessen, die Handbremse zu ziehen bzw. den Wagen zu sichern. Weil es auf dem Parkplatz bergab gegangen ist, ist das Auto dann in den Fluss gerollt. Seit dieser Woche können wieder alle Schülerinnen und Schüler der Grengracht-Schule in Basweiler an einem Standort unterrichtet werden. Ende 2025 ist eine Decke in der Grundschule eingestürzt. Ein Teil der Schüler musste danach in die Goethe-Schule ausweichen. Jetzt sind die Sanierungen weitestgehend fertig.
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1: Auf der A4 Kerpen Richtung Merzenich, da ist aufgrund von einem Unfall die Straße in beide Richtungen gesperrt. Also auch auf der anderen Seite, auf der A4 Düren Richtung Elsdorf, da läuft die Unfallaufnahme.
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1: 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Geblitzt wird in Gangelstar auf der Bundesstraße, in Aachen auf der Kreuzherrenstraße und in Mausbach auf der Fichterstraße. Da ist 30 erlaubt. Ihr habt noch Blitzen gesehen, dann meldet die ganz einfach in unserer 100,5 App oder per WhatsApp an der 01578 212 1005 direkt zu mir ins Studio.
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Drive safe, Miles Smith. Wichtige Botschaft, fahrt sicher und kommt alle gut an. Kartoffeln, mehlig oder festkochend, muss der Apfel eher fest oder schon weich sein? Joshua Kimmich kann nicht einkaufen. Also wirklich nicht. Das hat er jetzt erzählt. Wenn er einkaufen geht, muss er entweder seine Frau mitnehmen oder sie ständig anrufen, weil er einfach nicht weiß, wo stehen die Sachen, was soll er einkaufen und was fehlt im Hause Kimmich. Naja, jetzt wo er früher zu Hause ist als gedacht, kann er ja vielleicht mit seiner Frau ins Trainingslager gehen und einkaufen üben. Vielleicht klappt's besser, wenn sie eine Trillerpfeife mitnimmt und er, weiß ich nicht, auf Zeit rennt.

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1: Auf der A4 bei Merzenich geht gerade gar nichts mehr, Fabian Flemmer.
2: Nach einem Unfall ist die Autobahn komplett gesperrt.
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2: Gegen 3:45 ist es zu dem Unfall auf der A4 gekommen. Nach ersten Infos der Polizei ist der Unfall bei Merzenich in Richtung Köln vermutlich an einem Stauende in einem Baustellenbereich passiert. Ein Auto wollte ausweichen, ist dabei aber mit einem LKW zusammengestoßen und dann noch gegen einen anderen Wagen gekommen. 3 Personen sind Stand jetzt leicht verletzt. Die Autobahn ist in beide Richtungen gesperrt, weil Polizei, Feuerwehr und Rettungsdienst nur über die andere Fahrbahn an die Stelle rankommen. Der Super E10 im bundesweiten Schnitt bei 2,15 Euro pro Liter, der Diesel bei 2,11 Euro. Das waren die Werte nach der Erhöhung heute um 12 Uhr. In der Nacht ist der Tankrabatt in Deutschland ausgelaufen. Dadurch ist Tanken in Belgien jetzt teilweise wieder deutlich günstiger. Der E10 bzw. Euro 95, der kostet in Einerten zum Beispiel 1,81 Euro pro Liter. Mittlerweile gehen die Preise in Deutschland zwar auch schon wieder runter, bleiben gerade aber auch noch bei über 2 Euro. In Monschau-Höfen läuft die Suche nach der Brandursache. In der letzten Nacht sind 3 Menschen bei einem Feuer in einem Gebäudekomplex gestorben. Rund 30 weitere Personen sind wegen des Verdachts auf Rauchgasvergiftungen ärztlich versorgt worden. Der DRK-Kreisverband der Stadtregion Aachen hat sein ehemaliges Pflegeheim in Kalter Herberg als Ausweichunterkunft für Betroffene zur Verfügung gestellt. Eine rund 20 Meter lange Hecke stand heute Mittag in Wassenberg in Flammen. Die Feuerwehr konnte aber verhindern, dass sich der Brand in der Straße am Hoverberg im Ortsteil Bürgelen weiter ausbreitet. Die Flammen sind nicht auf ein angrenzendes Haus übergegangen. Ein Anwohner hatte versucht, das Feuer mit einem Gartenschlauch zu löschen. Er ist mit leichten Brandverletzungen ins Krankenhaus gebracht worden. In einem Krankenhaus in Lüttich ist ein Patient nach einem Streit mit dem Sicherheitspersonal gestorben. Darüber berichtet der BRF mit Verweis auf die Zeitung La Meuse. Der Mann wollte das Krankenhaus demnach eigenmächtig verlassen. Das zuständige Personal wollte ihn aber nicht gehen lassen. Bei einer anschließenden Auseinandersetzung mit dem Sicherheitspersonal sei der Patient gestürzt und mit dem Kopf aufgeschlagen. Das Krankenhaus hat eine Ermittlung eingeleitet.
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1: Viel Sonne heute im 100,5 Revier. Nur ab und zu, komm, lass nicht mal so ein paar Wölkchen blicken. Temperaturen bei 26 Grad und die haben wir auch bei euch in Kaken. In Merkstein sind es 25. Morgen am Donnerstag bleibt es sommerlich bei ähnlichen Temperaturen. Auf der A4 Aachen Richtung Köln, in beide Richtungen, wir haben es eben schon gehört, da gab es einen Unfall und die Straße ist in beide Richtungen gesperrt. 8 Kilometer Stau, deshalb am besten weiträumig umfahren, weil auch die Umgehungsstraßen ziemlich voll sind.
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1: 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Geblitzt wird 2-mal in Aachen, einmal auf der Kreuzherrenstraße und einmal auf der Krefelder Straße. Und in Mausbach auf der Fichterstraße, da ist 30 erlaubt. Danke, Anke, Simon, Thilo und Boris. Das Wortspiel war nicht beabsichtigt, nehmen wir trotzdem mit. Und wenn ihr noch was gesehen habt, blitzen, meldet ihr ganz einfach in unserer 100,5 App oder an der 100,5 Hotline 0180 501 0055.
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1: Mit Marie Waldmann, Feierabend, die Einkäufe schon hinten im Kofferraum eingeladen. Die Kids sind beim Sport oder im Flötenunterricht. Da haben wir jetzt einen Moment zum Durchatmen. Das klappt mit Taylor Swift und The Fate of Ophelia.

American Girls, Harry Styles bringt uns gut in den Feierabend. Und das ist ein gutes Stichwort, den starten wir nämlich jetzt mit guter Laune. Die bekommen wir von Ava Max und ihrer Nummer Loving Myself. Perfekt für so eine entspannte Heimfahrt. Bisschen mittippen auf dem Lenkrad und genießen. Da ist so ein Stau oder eine längere Ampelphase direkt ein bisschen weniger nervig. Loving Myself von Ava Max bringt uns gut in den Mittwochabend. Kommt gut an.

0: Feierabend, fast überall Sonne im 100,5 Revier und wir liefern euch die beste und meiste Musik mit Holly Humblestone. Und To Love Somebody hören wir gleich direkt nach dem Verkehr. Kommt gut und sicher nach Hause.
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6: Mittwochnachmittag ist es 5:30. 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
8: Mit Fabian Flemmer. Die A4 ist bei Merzenich teilweise noch gesperrt. Vor rund 2 Stunden ist es zu einem Unfall gekommen, wohl an einem Stauende. Die Autobahn in Richtung Köln ist weiter gesperrt. In Richtung Aachen wird über den Standstreifen an der Unfallstelle vorbeigeführt. Der Tankrabatt in Deutschland ist seit der letzten Nacht Vergangenheit und wir spüren das deutlich an den Zapfsäulen. Im bundesweiten Schnitt ist E10 heute Mittag zum Beispiel auf 2,15 Euro pro Liter gestiegen, Diesel auf 2,11 Euro. In Belgien ist es jetzt teilweise wieder deutlich günstiger an der Tankstelle. 3 Menschen sind bei einem Brand in einem Gebäudekomplex in Monschauhöfen gestorben. Nach dem Feuer in der letzten Nacht sind außerdem rund 30 Menschen wegen des Verdachts auf Rauchgasvergiftungen ärztlich versorgt worden. Der DRK-Kreisverband der Städteregion Aachen hat sein ehemaliges Pflegeheim in Kalterherberg als Unterkunft zur Verfügung gestellt. In Wassenberg ist die Feuerwehr heute Mittag wegen einer brennenden Hecke im Einsatz gewesen. Die rund 20 Meter lange Hecke stand direkt an einem Haus. Die Feuerwehr konnte ein Übergreifen der Flammen aber verhindern.
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6: Wir haben es eben schon gehört bei Fabian Flemmer in den Nachrichten. Auf der A4 kam es zu einem Unfall Köln Richtung Aachen zwischen Dören und Elsdorf. Da ist auch immer noch die Straße voll gesperrt und in die andere Richtung, also Richtung Aachen, es war falsch rum, also von Aachen nach Köln ist die Straße noch voll gesperrt und von Köln nach Aachen wird der Verkehr über den Standstreifen umgeleitet und da staut sich 8 Kilometer. So, jetzt haben wir's. Wenn ihr noch...
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6: 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Geblitzt wird in Aachen auf der Trierer Straße, kurz vor der Königsberger Straße. Auf der B56 Fahrtrichtung Düren, an der Kreuzung Altenburg-Lorsbeck, da ist 30 erlaubt. Und in Herzogenrath-Merkstein an der Kirchreiter Straße, an der Bushaltestelle, da in beide Richtungen. Wenn ihr noch was gesehen habt, die Blitzen könnt ihr ganz einfach in unserer 100,5 App melden oder an der 100,5 Hotline 080 501 0055.
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0: 5 a.m. Michael Schulte bringt uns entspannt durch den Mittwochmittag. Deutschland und die Niederlande sind raus bei der Männerfußball-WM und das 100,5 Revier drückt Belgien die Daumen. Heute Abend steht das Spiel gegen Senegal an. 100,5 Reporterin Jasmin Becker und Fans sind für Belgien positiv gestimmt.
1: Niederlande und Deutschland sind ja schon rausgeflogen. Jetzt müssen die Belgier das für das 100,5 Revier wieder rausreißen.
2: Also wir hoffen es natürlich, aber ob sie es schaffen werden, weiß man nicht. Also ich glaube eher nicht.
3: Doch, ich glaube Senegal schaffen die, aber dann mal schauen, wie es weitergeht.
1: Habt ihr tröstende Worte für die Deutschen und die Holländer?
2: Sie hatten schon sehr gute Chancen, aber die anderen Mannschaften waren halt auch ziemlich stark.
1: Niederlande und Deutschland sind ja leider schon rausgeflogen. Jetzt müssen die Belgier das für das 100,5 Revier reißen. Schaffen die Belgier das?
4: Selbstverständlich. Ja, weil sie besser spielen wie die Deutschen und die Niederländer.
1: Das hat schon eine Marge für beide, ne?
4: Ja, vor allem für Deutschland. Ich meine, die Niederlande und Marokko, da ist natürlich schon ein anderes Kaliber wie Paraguay. Wenn man im Elfmeterschießen verliert, ist es natürlich auch immer eine Glückssache. Aber war schon okay so.
1: Hast du noch was Tröstliches für die Niederländer oder für die Deutschen?
4: Nee.
0: Großes Public Viewing in Eupen. Um 22 Uhr ist Anstoß und bei einem Gewinn dann Autokorso in die Nachbarländer, um einmal zu zeigen, wie es richtig läuft.

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Olivia Dean mit So Easy to Fall in Love.

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0: Hallo zusammen, es ist 5 vor 6, Mittwoch, Hälfte der Woche geschafft.
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0: Immer noch unfassbar, was da in Monjahöfen passiert ist. Fabian Flemmer.
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0: So viele Fahrzeuge, so viele Zelte und so habe ich noch nie gesehen.
1: Rund 30 Menschen sind wegen des Verdachts auf Rauchgasvergiftungen ärztlich versorgt worden. Der DRK-Kreisverband der Städteregion Aachen hat sein ehemaliges Pflegeheim in Kalter Herberg als Ausweichunterkunft für Betroffene zur Verfügung gestellt. Einige von euch stehen auf der A4 bei Merzenich noch im Stau. Vor etwa 2 Stunden ist es hier zu einem Unfall gekommen. Passiert ist der nach ersten Infos der Polizei wohl an einem Stauende. Ein Auto wollte ausweichen, ist dabei aber mit einem LKW zusammengestoßen und hat dann auch noch einen anderen Wagen gerammt. 3 Personen sind Stand jetzt leicht verletzt. Die Stelle ist gerade noch gesperrt. Wie lang, das konnte die Polizei nicht sagen. Die Spritpreise sind in Deutschland heute Mittag in die Höhe geschossen. Der Tankrabatt ist ja in der Nacht ausgelaufen. Nach der Erhöhung um 12 Uhr lag der E10 im Durchschnitt bei 2,15 Euro pro Liter, Diesel bei 2,11 Euro. Bis zum Nachmittag sind die Preise zwar wieder gesunken, sie sind aber größtenteils erstmal bei über 2 Euro geblieben. In Belgien ist es dadurch teilweise wieder deutlich günstiger. In Einarten hat der E10 bzw. Euro 95 am Nachmittag bei 1,81 Euro pro Liter gelegen. In 2,5 Wochen starten in NRW die Sommerferien. Einige Bundesländer sind schon weiter, das sind seit dieser Woche schon Ferien. Für den Deutschen Lehrerverband muss sich das aber ändern. Ein Start der Ferien im Juni sei zu früh nach den Abschlussprüfungen. Da müsse mehr Zeit bleiben zum Korrigieren. Ralf Gablik, Schulleiter vom Einhard-Gymnasium in Aachen, geht da auch mit.
2: Die Kolleginnen und Kollegen sind sehr, sehr stark belastet dadurch, dass eben quasi parallel die 10. Klassen ihre Prüfungen machen und die EF ihre Vergleichsklausuren. Das bedeutet letztendlich, durchkorrigieren an den Wochenenden und je früher die Ferien anfangen, umso schwieriger wird es, weil mit den Osterferien haben wir ja auch eine Zeitsetzung. Nach den Osterferien gibt es Abitur und nicht vorher. Wenn dann also die Sommerferien ranrücken an die Osterferien und das ganz eng wird, dann wird das eng. Das ist so.
1: Die aktuelle Situation, die sei nur zu ändern, wenn alle Bundesländer gleichzeitig in die Ferien gehen, sagt Gablik. Das könne dann aber auch zu Problemen bei Flügen oder Hotelbuchungen für den Sommerurlaub führen.
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1: Ja, die letzte Hoffnung, Belgien kann als einziges Land im 100,5-Revier das 16-Finale überstehen. Ab 10 Uhr geht es nachher gegen Senegal. Unter anderem in Eupen gibt es Public Viewing. Aber auch schon vor dem Belgien-Spiel rollt der Ball bei der WM gleich. England trifft jetzt gleich ab 6 Uhr auf die Demokratische Republik Kongo.
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4: Viel Sonne heute im 100,5-Revier, nur ab und zu ein paar harmlose Wolken. Bei Temperaturen um die 26 Grad. Und die haben wir auch bei euch in Titz und in Brachelen. Morgen am Donnerstag bleibt es sommerlich bei ganz ähnlichen Temperaturen. Und wir haben es gerade schon bei Fabian Flemmer in den News gehört. Auf der A4 zwischen Düren und Elsdorf, da gab es einen Unfall in der Baustelle und ist in beide Richtungen nach wie vor voll gesperrt. Also da am besten weiträumig umfahren. Und in Heinsberg, da ist die Ampelanlage bei Jannes Mattes ausgefallen. Das hat uns Katharina aus Engelsdorf per WhatsApp geschickt.
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4: 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Geblitzt wird in Gilrath am Ortsausgang Richtung Geilenkirchen. In Mausbach auf der Fichterstraße, da ist 30 erlaubt. Und in Herzogenrath Merkstein, da auf der Kirchrather Straße an der Bushaltestelle in beide Richtungen. Blitzer könnt ihr uns auch ganz einfach in der 100,5 App melden. Oder per WhatsApp an der 01578 212 1005. Ich bin Marie Weidmann. Hier übernimmt jetzt Enrico Ossendorf mit 100,5 in the Mix. Ich wünsche euch einen schönen Mittwochabend und wenn ihr im Auto sitzt, kommt gut und sicher an.
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David Guetta und Jennifer Lopez mit Save Me Tonight.

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Felix Jähn und Cascada mit Boy, You Turn Me.

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Auf 100,5 das Hitradio. Fast Boy mit Beautiful Life.

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